0: I'm sorry. 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
2: Hi Bella. Ich habe immer so das Gefühl, wir machen so eine pseudo-euphorische Begrüßung, weil wir haben uns ja eigentlich schon begrüßt.
3: Ja, aber wir freuen uns ja trotzdem.
2: Ja, natürlich.
3: Hallo Leute.
2: Hi, ihr alle da draußen. Schön, seid ihr wieder da mit uns. Auf jeden Fall freue ich mich, wieder hier zu sein mit dir.
3: Yes, ebenso. Ebenso.
2: Ja. Auch wenn ich ja das Gefühl habe, ich spreche komisch, weil ich heute beim Zahnarzt war und jetzt ich das Gefühl habe, alles, was ich sage, ist sehr so, ich spüre, was ich sage in meinem Mund.
3: Du spürst das, aber man hört das nicht.
2: Ja, ich hoffe es. Sorry, falls man es trotzdem hört.
3: Nein, nein, man hört das nicht.
2: Ja, go to the dentist. Haha.
3: Best start ever.
2: Ja, okay, weg mit den depressing topics. Auf jeden Fall, heute haben wir eine Folge für euch vorbereitet.
3: Yes.
2: Und zwar geht es heute um die B2B-Crew,
3: yes,
2: die wir euch gleich dann auch vorstellen werden. Because they're a very nice crew.
3: Mhm.
2: Punkt, yeah. Mehr braucht es gar nicht.
3: Ja, mehr braucht es gar nicht. Ich habe die jetzt gesehen auf dem Splash Festival und bin deshalb so auf die gekommen. Ich kannte die auch vorher nicht. Also ich kannte LSD vorher schon.
2: Mhm.
3: Die haben wir auch schon mal kurz erwähnt in einer Folge.
2: Ja.
3: Aber mir war diese Crew gar nicht so ein Begriff.
2: Nee, mir auch nicht. Aber weil du auf dem Splash warst. Ja, Bella, wie warst du denn auf dem Splash? Vielleicht willst du ja kurz noch da was dazu sagen.
3: Ja, gern.
2: Ich bin ja schon ein bisschen eifersüchtig einfach noch, dass du da warst und ich nicht. Ich habe das Gefühl, du erlebst immer so krasse Sachen und dann kannst du mir davon erzählen und dann bin ich immer eifersüchtig. Das ist so unsere Dynamik, die wir eigentlich so hier haben.
3: Ich habe auch das Gefühl, dass es oft so vorkommt, dass du so bist wie, toll, ich bin immer noch neidisch, dass du da warst, Bella. Aber ich denke dann so, dann komm halt mit.
2: Ich wurde ja nicht gefragt, ob ich mit aufs Splash gehen will.
3: Okay. Chapeau. Beim nächsten Mal sage ich Bescheid. Ja, nee, ey, es war mega cool. Das war mein erstes Splash und das Splash ist ja schon so das Hip-Hop-Festival in Deutschland. Und es war so 25 Jahre Splash, das heißt auch noch so wie Geburtstag. Und ich war da noch nie. Ich weiß auch gar nicht, ob ich auf die Idee gekommen wäre, da hinzugehen, aber ein Freund hat mich halt gefragt, hey, Bella, hast du Bock? Und dann dachte ich, yep. Und dann waren wir da. Und ich hatte ehrlich gesagt schon auch ein bisschen Respekt, weil ich dachte, das Publikum könnte schon auch schwierig und problematisch werden. Ich hatte so ein sehr bestimmtes Bild von so Hip-Hop-Festival vor meinem inneren Auge.
2: Mhm.
3: Und es gab natürlich auch hier und da irgendwelche Dudes, die halt irgendwie bescheuert waren. Aber insgesamt hatte ich das Gefühl, dass die Stimmung irgendwie voll gut war. Und ich habe einfach so viele Leute da live spielen sehen oder zum Teil live spielen sehen, zum Teil auch Playback, lol. Aber das ist schon krass, wer denn da alles hinkommt. Also klar, natürlich größtenteils so eben große Leute, die halt eben auch Fame sind. So wie Bad Moms J oder so. Bad Moms J war einfach auf der Mainstage und hatte so übelst viele TänzerInnen und krasses Bühnenbild und hat alles live gerappt und es war schon mega nice.
2: Richtig heftig. Oder Shireen David.
3: Ja, die habe ich ja leider verpasst.
2: Die du verpasst hast.
3: Ja, Shireen David hatte ihren allerersten Live-Auftritt auf dem Splash, weil

0: überhaupt nichts mehr einfällt.
1: Ist ja auch noch krass, dann so viele auf einem Haufen zu sehen, nicht?
0: Das also ist so krass, das ist auch so eine Reizüberflutung, weil einerseits ist natürlich, da ist eine Live-Performance, da wird irgendwie gerappt, aufgelegt, dann ist dann noch irgendwie Bühnenbild, zum Teil halt auch irgendwie Bühnen-Performance, noch mit so TänzerInnen und so weiter. Mhm. Und das ist schon nochmal eine andere Erfahrung, als wie auf einem Festival zu sein, auf dem in Anführungsstrichen nur aufgelegt wird. Mhm. Und man sieht halt übelst viele Artists so hintereinander und das muss man auch erstmal verarbeiten. Und irgendwie ist auch krass, weil eigentlich alles so Highlights sind und man dann aber zum Teil einfach wie auch so Sachen ganz schnell wieder vergisst, ja, weil es so alles hintereinander war. Ah, Domiziana habe ich auch gesehen.
1: Hä, krass.
0: Das war echt krass. Ja. Viele, viele, viele Leute. Genau. Also ich hatte auf jeden Fall Fun und ich war wirklich auch schon auch überrascht. Also was heißt überrascht, aber es waren halt schon auch viele so Female Artists da. Und das hat mich positiv überrascht. Ich meine, ich glaube, ich wäre sonst halt auch nicht hingefahren. Aber ja, ich habe mir mal das Line-Up von vor 5 Jahren angeguckt und das sah noch ganz anders aus. Also da hat sich auf jeden Fall was getan. Man muss aber auch dazu sagen, dass das Line-Up eben, ja, eben größtenteils aus cis-männlich und cis-weiblichen Leuten besteht. Genau. Und deshalb war es halt auch schon auch cool, dann eben die B2B-Crew da noch zu sehen, die gar nicht wie auf einer offiziellen Stage auf dem Festivalgelände gespielt haben, sondern das war so, das hieß Fairopolis, aber so fair geschrieben wie fair, also gerecht.
1: Ja.
0: Und das war halt so ein kleiner Space in der Nähe vom Campingplatz. Und ich habe das ehrlich gesagt nur zufällig mitbekommen, weil die standen, glaube ich, also nicht auf dem großen Line-Up oder so. Und ich war halt irgendwie so Zähne putzen und bin dann da dran vorbeigegangen. War so wie, hä, die Stimme kennst du doch.
1: Hä, aber was heißt das? Das war nicht ein offizieller, also haben die das einfach für sich gemacht so?
0: Nee, das war schon offiziell, aber das war jetzt wie auf, das war wie so ein bisschen wie Rahmenprogramm, weißt du? Also das war jetzt nicht, das, es gab halt auf dem Festivalgelände so, keine Ahnung, 4 Stages oder so. Und dann gab es halt vorm Campingplatz noch so ein, noch so eine Bühne, wo so Gespräche geführt worden sind und so Interviews geführt worden sind. Und auf der anderen Stage waren halt auch noch so andere Rahmenprogramme. Und da waren unter anderem die B2B-Crew, die dann halt so Queer Cypher auch angeboten haben.
1: Ja.
0: Und haben davor halt so ein bisschen Selbstmucke gemacht und dann eben auch geladen.
1: Ja.
0: Dass andere Leute da mitmachen können. Und es war mega schön, es war mega die schöne Stimmung. Und hat halt auch das Splash-Festival dahingehend auch nochmal an ein oder anderer Stelle so ein bisschen kritisiert. Oder war auch so von wegen, hey Leute, nächstes Jahr dann gern auf einer richtigen Bühne, in Anführungsstrichen. Und haben halt auch nochmal so gesagt, wie, hey, wir stehen hier nur, weil so ein Typ uns halt wie empfohlen hat oder uns den Platz gegeben hat und das ist mega gut, macht das mehr. Es hilft sozusagen nicht, wenn wir uns die ganze Zeit selbst pushen, sondern wir brauchen halt auch die Allies oder Leute halt in den richtigen Positionen oder in den höheren Positionen, die uns eben auch Plätze schaffen. Ja, und dann war da die B2B-Crew, genau, die ja besteht, also die besteht ja aus 3 DJs und 2 MCs. Es waren halt da nur 2 DJs da, und zwar Lina Celli und Yaso G, aber eigentlich gehört noch Overtone dazu. Und die beiden MCs LSD und Layla A. Und die haben aber auch sich noch Gäste rangeholt. Und zwar Sora, Haskara und Ventura. Und das ist schon auch nice, dass die halt sich auch bei so Veranstaltungen oft halt noch so Leute dazu holen, um halt auch weiter im Kontakt zu bleiben mit anderen Leuten, andere Leute noch zu supporten und halt noch mehr, ja, eine größere Fläche zu bieten. Ja, das war nice.
1: Aber meines Erachtens ist es auch genau so ein bisschen das, was die B2B-Crew so vertritt oder so, oder wo sie auf jeden Fall so auf Instagram oder so ankündigen im Sinne von so, hey, wir sind diese Crew, aber uns ist es wie so ein Anliegen.

0: liegen. Also wir machen so queer-feministische Musik oder wir machen queer-feministisch Musik und deswegen
1: Ja.
0: wollen wir auch so anderen Flinters und BIPOCs auf jeden Fall eine Plattform bieten und
1: Ja.
0: auch die so dazu einladen, irgendwie so.
1: Ja.
0: Weil sie manchmal schon, glaube ich, so als Crew auftreten, aber auch sehr fest als EinzelkünstlerInnen oder dann so, dass vielleicht nicht alle jetzt bei einem Gig dabei sind oder sowas.
1: Ja, das ist ja auch mega nice, weil die sich ja dann auch wie so gegenseitig pushen können und so.
0: Ja.
1: Ja, das war schon cool. Das war schon auch mit Highlight. Ja. Und am Schluss, Rosa, du wirst jetzt ein bisschen enttäuscht von mir sein. Denn,
0: Was hast
1: also,
0: du getan?
1: die Frage ist eher nicht, was ich getan habe, sondern was ich nicht getan habe.
0: Du hast kein Interview gemacht mit ihnen.
1: Genau. Es war nämlich am Ende halt noch so eine offene Cypher und dann sind eben auch noch so Leute dazugekommen. Und einen Moment, das will ich noch kurz erzählen, bevor ich sage, was ich nicht getan habe. war irgendwie cute, weil die haben da halt so gerappt und dann war da halt noch ein Rapper, Ventura, der eben queer und auch schwarz ist und das in seinen Songs, die er performt hat, eben auch, also es war auch Thema. Und so in der ersten Reihe stand so ein White Guy und stand so ein bisschen so da mit so verschränkten Armen und hat sich das so ein bisschen angeguckt, so ein bisschen kritisch geguckt und ich dachte mir schon so wie, ei, ei, ei, so. Und dann wurde danach die Cypher geöffnet und dann wollte er halt so rappen und so auf die Bühne gekommen und alle waren so ein bisschen so wie, oh, was passiert jetzt? Und dann hat LSD nochmal wie so eine Ansage gemacht und war so wie, hey, das sind halt die Regeln und es geht eigentlich darum, so queer, Flinter, BIPOC-Leute halt so zu supporten. Und
0: Ja.
1: dann hat er so das Mic genommen und hat halt so ein bisschen gerimed. Und das war aber, also auch so ein bisschen schlecht, aber es war halt irgendwie cute, weil er meinte so wie, die haben vorher einen Song gespielt, der hieß so Alles Gold. Und dann hat er so gerappt, ihr seid Gold und ich bin nur Silber. Und dann noch irgendwas, keine, irgendwie weird gerimed, aber dann war er so von wegen, da liegt ein Stock, den hatte ich gerade in meinem Arsch. So mäßig, aber jetzt ist, also irgendwie keine Ahnung, wieso, er war halt so voll, hatte so Stock im Arsch, aber hat jetzt so gerafft, dass die es übelst drauf haben und übelst nice ist und war so voll dankbar. Und das war halt irgendwie cool. Also nicht, dass es deren Aufgabe ist, irgendwelchen white, probably hetero guys jetzt die Welt zu erklären oder so oder sie zu überzeugen, dass sie nice sind oder so, aber es hat halt auf jeden Fall funktioniert. Naja, und dann, sorry, ich monologisiere, aber ich wollte noch kurz auf den Punkt hinaus, dass dann eben noch eine in die Cypher kam und so gerappt hat und so gefreestylt hat und zwar übelst nice. Und vorhin in der Recherche habe ich einfach gesehen, dass die dann halt noch ein Interview mit denen gemacht hatten, so ein Video-Interview. Und ich dachte so, das ist das, was Rosa immer will. Rosa will doch immer, du willst doch immer, dass man dann so zu Leuten hingeht und so sagt wie, hallo, kann ich ein Interview machen? Und ich denke mir immer so, ich bin viel zu shy oder wer bin ich denn? Oder so. Und sie hat es halt einfach getan. Und das ist irgendwie auch nur also auf so einer Plattform, die jetzt auch nicht krasse Reichweite hat, wo ich auch so dachte, ja, ich hätte es halt auch machen können. Sorry, Rosa.
0: Wir haben eine krasse Reichweite, Bella.
1: Stimmt. Hey Leute.
0: Nee, ich will dich ja da auch gar nicht übers Rein pressuren und wie du auch sagst, ich kann auch selber mal auf so eine Veranstaltung gehen und dann das handeln.
1: Ich glaube, ich brauche dich dann halt auch einfach.
0: Ja.
1: Du musst dann halt einfach dabei sein.
0: Wenn wir dann zusammen da sind, dann machen wir das.
1: Ja. Okay, aber so viel zum Splash und meiner Erfahrung. Sorry, dass ich jetzt hier gerade so viel gelabert habe.
0: Hä, aber das war doch ganz interessant.
1: Danke.
0: Naja, ich finde schon, also so manchmal, also so sucht man sich ja so Sachen raus aus dem Internet oder guckt sich so Interviews an oder so, aber das ist ja dann manchmal auch gar nicht so deckungsgleich wie zum Beispiel Live-Erfahrungen oder
1: Ja.
0: so, sei es jetzt von Überzeugungen oder Inhalte oder von der Musik her oder so, also ganz egal und ich glaube, deswegen finde ich das schon noch so spannend und ja, vor allem so, oder ich weiß nicht, bei der B2B-Crew. So wie ich das jetzt mitbekommen habe, sind sie schon auch sehr so auf Live-Auftritte aus. Also dass sie auch so viel freestylen, also gerade LSD und Layla A sind so RapperInnen, die sich auch sehr so im Freestyle irgendwie so zu Hause fühlen, glaube ich so. Ja. Und zum Beispiel, wenn man jetzt ja Layla A wie so auf Spotify sucht, dann findet man eigentlich nichts. Also es gibt nicht so eigene produzierte Songs oder sowas, die ja jetzt irgendwie da eine Öffentlichkeit hätten oder auf dieser Plattform sind, sondern mehr so, ja, okay, you just have to know them und dann, ja.
1: Ja, voll. Ich glaube, das funktioniert in erster Linie live, ja. Und die haben es einfach so Freestyle, die haben das so drauf, das ist so krass. Man denkt echt immer, das sind geschriebene Songs. Wenn man ist so wie, so krass. Wie ist das möglich? Also ich finde es wirklich auch immer sehr beeindruckend, ja.
0: Das ist einfach Talent.
1: Talent. Und ich glaube aber auch ganz viel Übung.
0: Ja, safe.
1: Ja. Und ich finde es aber auch cool, was ja auch diesen Live-Aspekt so ein bisschen ausmacht, dass das ja eine Crew ist, die eben nicht nur aus RapperInnen besteht, sondern eben auch aus DJs. Und eben auch in dem Wechselspiel von den beiden, also von DJs und RapperInnen. Und dass die irgendwie auch so sagen, die machen wie immer so wie Ping-Pong-Prinzip, also dass so die DJs so ein bisschen auflegen, vielleicht halt auch allein und das Publikum dance ein bisschen und dann kommen halt die RapperInnen dazu und dann gibt es halt so Live-Rap und so, also dass die halt auch so miteinander spielen und das funktioniert ja jetzt auch nicht so auf einem Album oder so, also das ist ja schon voll der Live-Aspekt. Finde ich schon auch nice.
0: Ja, total.
1: Und dass sie eben auch so DJs in ihrer Crew halt auch so haben und die halt auch dann eben auch so gesehen werden. Ja.
0: Ja. Ist eigentlich noch spannend, weil ich kenne es auch nur, dass Crews dann wie so nur, zum Beispiel nur DJs sind oder sowas und dass die dann ja halt zusammen eine Party veranstalten, wo entweder sie selber auflegen oder meistens sie selber auflegen, hier in Gießen auf jeden Fall ist das so, oder ja, dann halt manchmal noch so außerhalb Leute irgendwie so mit reinnehmen für den Abend.
1: Ja.
0: Und ich glaube, sie, also so wie ich das verstanden habe, würde jetzt zum Beispiel die B2B-Crew schon auch, man könnte zum Beispiel die Crew anfragen und sagen, hey, wir machen da einen Abend, habt ihr Bock, den zu kuratieren? So.
1: Ja, voll, voll.
0: Ja.
1: Das habe ich auch gesehen, dass die irgendwo so eine Veranstaltung auch schon mal wie so gehostet haben. Wie hieß die? Selected in Berlin, so eine Veranstaltung. Genau, die halt irgendwie so ein Programm haben wollen, was so ein bisschen jenseits des Mainstreams stattfindet. Und genau, halt auch Wert darauf legt, dass es so nicht keine gewaltverherrlichenden oder diskriminierenden Inhalte gibt und so. Da habe ich nur gesehen, dass die den eben auch schon mal gehostet haben und dann halt auch so ihre Leute einladen und so. Ist schon nice.
0: Richtig gut, ja. Ja, also ich würde sagen, wir können ja auf jeden Fall mal so einen Song reinhören, weil sie haben jetzt ja, weil sie so eine Crew sind oder so, haben sie jetzt nicht, oder auch so eben viel Freestyle und Live machen, so haben sie jetzt nicht so einen Song, aller der ist von unserer Crew so.
1: Ja.
0: Aber es gibt auf jeden Fall einen Song von LSD und Layla A zusammen.
1: Ja, der heißt Jump.
0: Genau, und ich würde sagen, wir hören einfach mal rein.
1: Machen wir so.

0: All right. This was Jump.
1: On your feet. Hey, ja, ich glaube, ich bin impressed von dem schnellen Rappen.
0: Yep.
1: Also, dass irgendwann da so dazwischen in der Mitte kommt. Also, wo ich sagen muss, ich verstehe den auch nicht mehr so viel, aber ich bin einfach amazed, wie schnell eine Person überhaupt sprechen kann.
0: Ja.
1: Wow. Und ich glaube aber sonst, also wie so den Beat finde ich schon sehr nice so, aber ja, inhaltlich habe ich jetzt, glaube ich, nicht so viel mitgenommen, muss ich sagen, aber ja.
0: Ich habe das Gefühl, dass es da vielleicht auch so viel, also ist der so übelst dicht, der Song auch textmäßig, dass es wahrscheinlich auch eher so um so Rap und Rhyme-Skills wahrscheinlich viel geht. Jetzt nicht so krass um so inhaltliche Themen, sondern einfach so ein bisschen wie so Skills zeigen. Und ich meine, sie haben
1: total. Und für das ist ja auch so mega great. So. Ja. Ich glaube so, nur weil ich dann so manche andere Songs von LSD auch inhaltlich irgendwie so zum Beispiel mega nice finde, wo ich so denke, so ja, also, aber vielleicht war das ja auch so ein Prosecco-Projekt, keine Ahnung.
0: Prosecco-Projekt. Ist gut. Ist das ein Ding? Sagt man das so?
1: Ich sage das so.
0: Ja, das ist toll. Ich will das jetzt auch sagen.
1: Prosecco-Projekt.
0: Ein Prosecco-Projekt. Ich habe das Gefühl, dass man schon auch so bei Layla, also ich habe es halt vorhin gelesen, dass Layla halt auch sich so ein bisschen mit so Soul-Musik auseinandergesetzt hat und manchmal eben auch so Gesangseinlagen so nutzt. Und hatte, vielleicht auch, weil ich es vorher so gelesen habe, aber das jetzt in dem Song auch so kurz gedacht, so wie, dann hat Layla so ein bisschen, war so ein bisschen mehr Melodie und vielleicht so ein bisschen soulig angehaucht und dann wieder Double Time geballert.
1: Ja.
0: Ich hab, ja, genau, also vielleicht schon so ein bisschen Skills zeigen. Ja. Ja, ich glaube, ich finde bei in dem Song haben die ja auch so, wie so diesen Verweis, also sprechen die auch so über Cypher, also verweisen ja da auch noch mal so ein bisschen auf so ihren, ja, wie sie so interagieren, dass viel so live stattfindet, viel so Freestyle, viel in der Cypher. Und eben halt auch kurz so ein Verweis auf Berlin mit der U8. Und ich finde, also weil die beiden, LSD und Layla A, wohnen ja in Berlin. Aber ich finde es bei der B2B-Crew insgesamt schon auch ganz spannend, dass die so aus Hamburg, Bremen und Berlin sind. Also es sind ja schon auch drei Städte, die ja ein bisschen voneinander weg sind. Aber dass es halt trotzdem nice ist, dass sie das anscheinend hinkriegen, sich zu connecten.
1: Ja, total.
0: Und unterwegs zu sein. Und vielleicht auch dadurch so ein bisschen Szenen zu connecten, vielleicht auch von den verschiedenen Städten.
1: Ja, das ist vielleicht eigentlich ein großer Vorteil, nehme ich mal an. Wenn Leute dabei sind, die aus unterschiedlichen Städten kommen, dann ist man ja automatisch in den eigenen Scenes irgendwie so verankert. So.
0: Ja. Obwohl dann natürlich auch die Frage ist, wie sehr unterscheidet sich das? Weil ich glaube, die haben sich halt auch alle kennengelernt, eben bei Veranstaltungen, wo die, keine Ahnung, entweder zusammen gebucht worden sind oder halt auf Demos oder so. Also anscheinend sind die auch einfach in den gleichen Kreisen eh schon wie so unterwegs, darüber haben die sich ja auch kennengelernt.
1: Ja.
0: Aber ja, trotzdem nochmal auch ganz cool, dass man dann so sagen kann, keine Ahnung, jetzt kommen wir alle zu dir nach Bremen und machen da halt was und jetzt kommen wir nochmal nach Hamburg und dann nach Berlin.
1: Ja. Ja, hättest du ein Interview mit ihnen gemacht, hätten wir das nachfragen können.
0: Ja.
1: Shoutout zu der B2B-Crew, falls ihr das hört, meldet euch doch bei uns. Wir würden gerne euch ein Interview mit euch machen.
0: Lol, ich glaube, wir müssen uns bei ihnen melden. Weißt du eigentlich noch, erinnerst du dich eigentlich noch, in welcher Folge wir LSD mal genannt haben? Ah, doch, weil du, ich weiß warum, weil du nämlich hier die Leute vom Queens of Hip Hop Festival gefragt hast,
1: wen sie
0: empfehlen. Ja! Und da haben sie LSD empfohlen. Und da haben wir den Song schon mal gespielt, obwohl es keine Person aus der Schweiz ist, aber es wurde halt empfohlen.
1: Stimmt.
0: Ah,
1: you're so smart, Bella.
0: Da haben wir es doch.
1: Ja.
0: Da haben wir es.
1: Das stimmt, weil die wir da interviewt haben, haben das vorgeschlagen.
0: Ja, aber, also ich meine, das war jetzt zwar Fake News, die ich gedroppt habe, aber LSD hat ja auch was mit den Sister Queens gemacht. Genauso ja. wie Haskara auch.
1: Und eben Layla A.
0: Und auch. Layla A. auch. Genau, das heißt, da verbinden die sich auch wieder ein bisschen. Da sieht man eben auch, dass sie halt nicht nur Mucke der Mucke willen machen, sondern eben auch aus politischen Gründen.
1: Was ich auch noch interessant finde, es gibt wie so zwei Bezeichnungen eigentlich so von LSD selbst oder die ich so gefunden habe, was die eigene Musik betrifft. Und zwar einerseits so, okay, Musik zwischen Politik und Rave so.
0: Ah ja.
1: Und aber auf der anderen Seite Dirty Psycho Happy Hip Hop.
0: Ah ja, das habe ich auch gelesen. Ich finde es irgendwie auch nice, weil auf LSDs Website, ich habe das rauskopiert, weil irgendwie fand ich es so poetisch, steht so als, wie so Bio, steht da so kraftvoll, roh und poetisch, feuert LSD-Rap-Salven in 140 BPM. Geschwindigkeit raus und lässt den Worthagel in wechselnden Flows über einer verblüffenden Menge regnen. Ob Freestyle oder Lyrics, Grime oder Trap. Wütend und spirituell wird hier nicht mit leeren Worthülsen geschossen, sondern etwas Neues gewagt. Irgendwo zwischen Politik und Rave, da, ja. Wird LSDs Musik zum Soundtrack für schwitzende Körper und hungrige Geister, die sich treffen im Neonlicht, um zu träumenden Bässen aus der Reihe zu tanzen und mit glänzenden Augen den Anfang einer neuen Welt zu feiern.
1: Richtig gut.
0: Schon auch cute.
1: Ja. Ja, aber ich muss sagen, eben, mir gefällt wirklich diese Musik von LSD und ich finde es schon noch eine gute Bezeichnung. Ganz simpel, so zwischen Politik und Rap. Und aber auch so, deswegen fand ich das ja auch dann sehr great, dass dieses Album herausgekommen ist. 2022, das Com-Album, oder heißt Com.
0: Ja.
1: Ja, wo ganz viele Bangers einfach hintereinander kommen. And I love it. Und halt wie so, ja, falls ihr Bock drauf habt, LSD ist auch gerade auf Tournee diesen Sommer mit diesem Album. Oder vielleicht nicht nur mit diesem Album, aber auf jeden Fall auf verschiedensten Festivals. Auch in Leipzig, Bella.
0: Ah.
1: Und ich würde vorschlagen, wir hören nämlich auch jetzt noch auf einen Song einfach nur von LSD. Trotzdem.
0: Ja, weil LSD halt auch einfach ein Album draußen hat im Vergleich zu Layla A. Ja.
1: Ja.
0: Okay, und welchen Song hören wir da?
1: Komm.
0: Komm.
1: Der dem Album titelgebende Song.

0: Ja, das war Kommen von LSD. Vielen Dank auf jeden Fall für diesen Song, Alice. Ich fand es so funny, dass im Video.
1: Wir haben ein Video geguckt. Guckt euch das Video
0: Natürlich
1: an,
0: haben wir ein
1: Leute.
0: Video geguckt. Wir gucken immer Video. Video ist great. Aber dass am Ende ganz viele LSDs da waren, das fand ich schon fun.
1: Ja. LSD hat dann mit sich selbst wie so getanzt.
0: Ja.
1: Ja. Und du meintest auch gerade, dass das Video auch so ein bisschen so schon so queer representation
0: Ja.
1: ist. Und ich dachte jetzt aber auch gerade nochmal im Vergleich zu dem anderen Song, den wir gehört haben, dass der jetzt schon eher so more soft war, schon auch mehr so ein bisschen so Storytelling, oder was heißt nicht so krass Storytelling, aber mehr so ein Topic hatte,
0: Ja.
1: so ein bisschen Flirt-Vibes, Party-Vibes,
0: Ja.
1: Dancing-Vibes, so. Und halt eher so ein, ja, vielleicht da eher so ein Thema hatte und im Vergleich zu dem anderen Song, der jetzt vielleicht mehr so Skills gezeigt hat.
0: Ja, das stimmt auf jeden Fall.
1: Ja. Und jetzt in dem Video waren auf jeden Fall auch Leute von der B2B-Crew zu sehen. Noch DJs und so. Also die werden dann wahrscheinlich auch in den Solo-Art Work
0: Also, dass man
1: so
0: so
1: gezeigt.
0: unterstützt wird, jeweils so
1: Ja.
0: gegenseitig, ja, total. Ja, irgendwie habe ich gerade das Gefühl, so, wow. Voll die nice Crew und like, also es ist wie so eine, oder es wirkt auf jeden Fall wie so eine mega nice Gang und auch so
1: Ja.
0: eine mega nice Friends-Gang irgendwie
1: Ja.
0: so, die halt so zusammen Mucke machen. Ja, aber auf jeden Fall finde ich die schon sehr sympathisch.
1: Ja, safe.
0: Und ja.
1: Und also, ja, die sind, glaube ich, irgendwie sympathisch, machen nice Mucke, supporten sich gegenseitig, supporten halt aber auch andere, geben Leute eben auch Räume und fordern so Räume für sich ein. Und ich habe das Gefühl, ja, man hat eben noch so das Gefühl, man könne eben schon mit ihnen wie befreundet sein oder so, weil es schon irgendwie so bodenständige Leute sind. Also man hat jetzt nicht das Gefühl wie, ist das jetzt kacke, wenn ich das sage? Man hat jetzt nicht so das Gefühl wie, oh, das ist halt wie irgendwie so ein übelst Big Star und unerreichbar.
0: Ja.
1: So, sondern sie machen schon einfach einen, ja, so einen Eindruck, dass man einfach auch mit ihnen abhängen könnte oder vielleicht auch einen nicen Talk haben könnte oder so, oder?
0: Total.
1: Ja.
0: Und das ist ein gutes Zeichen, by the
1: Ja,
0: way.
1: das ist ein gutes Zeichen.
0: Ja. Ja, wir dachten ja, also jetzt haben wir einen Song gehört nur von LSD, oder was heißt nur von LSD, aber halt so mit LSD als Label. Und dass wir aber nochmal einen Song hören, wo Layla A. auch dabei ist. Und zwar, ja, haben wir da jetzt so TNT herausgesucht. Und der ist eben von Spoke produced, glauben wir. Oder dass auf jeden Fall die Beats von Spoke sind.
1: Ja, beziehungsweise gibt es wohl so ein Mixtape von Spoke, wo eben Sora, was steht da? Kaxian, Layla A und LSD drauf sind. Und auf diesem Mixtape ist eben auch dieser Song TNT. Und noch ein weiterer Song, der heißt Gib ihm, wo auch LSD und Layla A gemeinsam drauf sind. Aber wir wollten jetzt mein TNT reinhören.
0: Let's go.
2: Yeah, ey, ey, yeah.

0: Bam.
1: Okay, das war TNT.
0: Ja, ich finde das eben eigentlich richtig gut für unsere Folge, weil da die selber auch noch die B2B-Crew erwähnen.
1: Ja, safe. Und ich habe auch das Gefühl, dass sie das wie so ein bisschen behandeln. Also so wie, okay, manche sind vielleicht so, hä, wer sind die? Was machen die da?
0: Ja.
1: So wie, ja, da sind irgendwie schwierig in so Label, den so Labels zu geben. Also halt auch so ein bisschen beschreiben, wie vielleicht Publikum sie vielleicht zuerst wahrnehmen, aber dann halt voll überzeugt sind. Und ja, sehen, dass sie es halt übelst drauf haben.
0: Total. Und ich glaube, ich fand jetzt das im Vergleich zum ersten Song, den sie zusammen, also schon auch so, ich weiß nicht, irgendwie wirkte der ganz erste Song für mich so schon so ein bisschen auch so gefreestylt, so mega, mega great mit diesem Showing of Your Skills und alles und so, aber auch so ein bisschen gefreestylt und der hat schon so ein bisschen weniger. Also weil es, ja, ein eigenes Producer. Naja, vielleicht ist es auch nur einfach so mein Eindruck, aber ja.
1: Interesting. Ich hätte jetzt vielleicht eher gedacht andersrum, aber ich glaube, das ist halt aber auch mein, dass ich nicht so viel Verständnis für oder nicht so viel Ahnung habe von so Freestyle, dass ich mir so denke, wie so schnell kann man doch nicht, kann man doch nicht sich irgendeinen Text überlegen. Das geht
0: Ich
1: doch
0: glaube
1: nicht.
0: schon, also das sind ja auch so eben, wie du sagst, dass man mega das so üben kann und dann auch so Wörter im Kopf hat, die, wo man weiß, so hey, das reimt sich auf Sachen und oder halt so, vielleicht sind es auch ganze Sätze, die ich weiß, die funktionieren halt einfach hintereinander.
1: Ja.
0: Und dann tue ich die halt neu kombinieren, so in meinem Freestyle. Also nicht, dass, ich glaube nicht, dass der das Song wirklich
1: Ich
0: gefreestylt
1: glaube auch,
0: ist,
1: dass die
0: aber
1: beide nicht gefreestylt sind, weil die ja
0: nee,
1: produziert worden sind.
0: ja.
1: Auch so richtig und so veröffentlicht und keine Ahnung. Aber ich kann mir schon auch vorstellen, also ich weiß es nicht, aber ich kann mir schon auch vorstellen, dass wenn die vielleicht für ein Projekt arbeiten, die sich schon halt erstmal irgendwie hinstellen und Beat anmachen und vielleicht erstmal anfangen, so ein bisschen zu freestylen und
0: Ja,
1: halt so zu
0: safe.
1: gucken, was kommt denn, was kommt so und dann daran vielleicht arbeiten, ja. Ich finde, die haben auf jeden Fall auch eine ganz coole Dynamik zu zweit.
0: Hä, total. Ja.
1: Also, die ergänzen sich irgendwie ganz gut, finde ich. Auch die Stimmen sind irgendwie auch nice und die rappen ja schon auch sehr unterschiedlich, aber es funktioniert irgendwie ganz gut.
0: Ja, please continue.
1: Ja. Das nächste Mal kommen wir zu zweit und fragen nach einem Interview.
0: Ja,
1: Ja.
0: ich bin auf jeden Fall am Start.
1: Hey, und es wäre natürlich auch einfach eine Freude. Ah, die waren übrigens auch an dem Wochenende vom Splash, waren die davor auch auf der Fusion. Die sind
0: Ah,
1: von der
0: ja.
1: Fusion auf Splash gefahren. Und das heißt, die sind ja schon auf Festivals, aber ich glaube, ich würde ihnen halt auch einfach gönnen, dass sie halt einfach auch auf ein bisschen größeren Bühnen stehen und ja, da ihre Skills irgendwie zeigen können. Und einerseits so halt genau ihre Skills zeigen können, aber eben auch, indem ihnen halt so ein Platz gegeben wird, können die auch wiederum so weitere GästInnen mitbringen und denen auch wieder einen Platz geben und so weiter. Und ich glaube, das ist einfach ein nices Prinzip. Yes, ja.
0: Auf jeden.
1: Das war unsere Folge zur B2B-Crew.
0: Alter, mir ist so warm.
1: Es ist verdammt warm, Leute.
0: Ja, das war unsere Folge zur B2B-Crew. Shoutout, schreibt uns, falls ihr was dazu sagen wollt, auf Instagram,
1: Ja,
0: auf
1: schreibt uns doch mal. Schreibt uns doch mal. Und zwar auf Instagram. Und zwar adlibs-podcast. Und adlibs schreibt sich mit D und B. Nicht zu verwechseln mit T und P. Genau, schreibt uns doch gerne da auf Instagram. Da kriegt ihr auch immer heraus, wann unsere Folgen laufen. Wir sind nämlich zu hören auf dem Radio Lora auf 97,5 Megahertz und im Sphere Radio in Leipzig. Man kann uns aber auch nachhören und den Zugang dafür findet ihr auch auf unserem Instagram-Kanal. genauso wie den Zugang zu unserer Playlist, denn wir haben eine Playlist auch auf Spotify. wo wir alle Songs hochladen, die wir in den Folgen auch spielen oder ansprechen. Ja.
0: Ja. Richtig gut. Wir freuen uns auf jeden Fall immer auch so über Feedback oder über einfach Kommentare und
1: Wünsche, Ideen.
0: Und Wünsche und Ideen, genau, falls ihr Lust habt, dass wir mal was so besprechen. Und wir sind da für euch.
1: Falls ihr Lust habt, uns mal auf irgendein Festival einzuladen.
0: Könnt ihr das auch immer gerne. Wir kommen mega gerne. Vielleicht organisieren wir auch aber selber eins.
1: Ja. Bis dahin.
0: Ciao.
1: Ciao.
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4: Okay. Hallo, guten Morgen, moin moin und hallo, wir sind jetzt hier schon 47. Liederkiste angelangt. Wow. Hallo, hallo Lies.
5: Hallo Dan.
4: Hallo Anime.
5: Hallo Anime.
4: Schön, dass
5: hallo,
4: ihr da Lies. Seid. Hallo. Ich muss sagen, wir hatten das letzte Mal eine sehr spaßige Sendung und wir hoffen...
5: Ich kann mich überhaupt nicht erinnern.
4: Thema Gefühle war es.
5: Ah, ja.
4: Die ist noch nicht online, aber ich hoffe, ja, du hattest Spaß.
6: Die war super, ja. Ich fand das die fröhlichste Sendung, die wir je gemacht haben.
4: Ja, ja, also ich wirklich, und ich glaube, die ist auch zuhörermäßig ja, am besten. Also hört da noch mal rein, wenn sie denn online ist.
5: Hört dann noch mal rein.
6: Zur Not machen wir noch eine.
4: Ja, super. Wir versuchen heute da anzuknüpfen, werden aber nicht viele Worte verlieren, weil wir, guck dir diese Playlist an. Wir starten jetzt gleich mit dem Opener, den kennt ihr bestimmt, weil das letztens irgendwann durchs Internet geschwebt.
6: Ah ja, sollen wir es einfach anmachen? Oder?
5: Mach an.
4: Ja, mach an den Pumps.

0: Ah, schön, dass ich dieses Lied mal spielen konnte. Tatsächlich ist das eine Empfehlung meiner Mitbewohnerin, die sonst immer heillos überfragt ist, wenn ich sie nach inhaltlichen Liedern frage. Aber das hat sie rauf und runter gehört. Das war nämlich übelst im Hype. Nathan Alexander Evans, 94 ist er erst geboren worden, in Belshire, Nord-Lanarkshire, in Schottland auf jeden Fall. Genau, Volkssänger, der Typ war, glaube ich, Postbote oder so, und dann hat er verzweifelt irgendwie versucht, mit seiner Musik durchzustarten, und dann ist auf einmal TikTok ins Spiel gekommen. Er hat irgendwie krampfhaft versucht, hier die ganze irgendwelche Seemannsklassiker rauszuhauen, aber dann hat er da tatsächlich mit hier diesem Wellerman 2020 einen heftigen Shanti-Hype auf TikTok ausgelöst, und wir sind inzwischen angelangt, wir müssen solche Künstler, die so diese One-Hit-Wonder, die dann einfach durchs Internet durchstarten, die müssen wir jetzt auch hin und wieder aufnehmen, nur um musikhistorisch aktuell zu bleiben. Keine Angst, alles, was wir jetzt spielen, ist wieder Asbach-uralt, versprochen.
1: Wie das Thema, haben wir das jetzt schon aufgelöst?
0: Nee, ich wollte doch sagen noch, dass es 8 Millionen Mal aufgerufen wurde. Okay, das war, nee, Entschuldigung, ich wollte noch irgendeine Information raus. Hier stand aber auch andere wichtige Informationen auf dem Zettel.
1: Okay, er macht spannend.
2: Was müssen wir denn bei dem Thema auflösen?
0: Also, was ist überhaupt das Thema?
2: Ach so.
0: Wir sind in unserer Periode der Mobilität einen Schritt weiter gegangen. Wir waren bei Eisenbahn letztes Jahr, und jetzt sind wir tatsächlich auf die See. Jetzt fahren wir auf die See.
1: Schifffahrt.
0: Seefahrt oder Schifffahrt, ja. Habt ihr irgendwelche Bezüge? Wann wart ihr zum letzten Mal am Boot? Das ist ja wohl eine berechtigte Frage.
1: Ich war mal auf dem Ruderboot, hab gerudert. Ich war mal auf so einem, wer das vielleicht kennt, diese Touristenboote in Potsdam oder Berlin.
0: Tretboot.
1: Nee, ja, da war ich auch mal, aber das war nicht in Potsdam.
2: Entschuldigung.
1: In Leipzig kann man natürlich auch Kanu fahren.
0: Ich will auf jeden Fall
2: Frage antworten. Und zwar gleich, denn ich bin neulich mit einem Schlauchboot gefahren.
0: Oh,
2: auf
0: okay.
2: einem See.
0: Oh, ich bin sehr neidisch.
2: Und dieses Schlauchboot werden wir demnächst in, was ist denn das? Ist es den Verleihladen bringen, weil es zu groß ist und wir keinen Platz haben. Das heißt, dieses Schlauchboot kann sich, es ist, bietet bequem Platz für 3 Personen und kann sich bestimmt im Leihladen demnächst ausgeliehen werden.
0: Nein. Okay, also das erste Mal bieten wir auch einen praktischen Zugang zum Thema.
2: Ja,
0: ich finde Boote allgemein auch spannend. Zuletzt war ich eher auf so Fähren unterwegs, was ein bisschen lame
2: in
0: ist.
2: In Sphären?
1: Raumfahrt hatten wir auch schon.
0: Nee, Raumfahrt, oh, das ist das Schlimmste. Michas Namensänderung fällt uns jetzt nachträglich nochmal so richtig derbs auf die Füße. Darüber rege ich mich später auf und nehme ihn hart ins Gericht. Ich hatte natürlich...
2: Oh Mann, da wäre ich
1: leider
2: aber...
1: kann er nicht.
0: Okay, okay, ich bin also... bei euch auch nicht Angst einflößen. wie macht man das? Ich sollte mir eine Tätowierung zulegen, was jetzt im Radio nicht wirklich wirkt. Aber, jetzt wollte ich aber mal von meinen Dings. Ich habe nämlich in der Schule habe ich viele nachhaltige Sachen wie das mit den Schrift und den Zahlen gelernt, aber auch super spaßige Dinge wie manche Sportarten. Ich habe Skifahren gelernt und ich habe Segeln gelernt.
2: Wirklich? Einen
0: Segelkurs in der Schule.
2: Was hattest du denn für eine krasse Schule?
1: Das war nur,
0: das war irgendein Gymnasium, was mich dann mit Mistgabeln und Fackeln vertrieben hat, vom Hof gejagt.
1: Vielleicht ist das Pflicht in der Nordsee.
0: Es war nicht in der Nordsee, im Steinhuder Meer, so großes Binnengewässer und so weiter. Das war spaßig. Also so ein bisschen so Wind lesen. Also gerade Segelschifffahrt ist super geil, weil da bist du ja halt auch noch so halb im Einklang mit, wenn es gut läuft, mit dem Wind und der Umgebung und so weiter. Das ist auf jeden Fall eine sehr coole Antriebsart auch.
1: Ja.
0: Also wie gesagt, Segeln super cool. Auch,
1: kannst du mir das mal zeigen?
0: Gegen den, ich bin super eingerostet wahrscheinlich. Ich krieg's wahrscheinlich nicht mehr hin, dass der Balken mich nicht erschlägt, wenn ich hier da die Seide wechsle. Ich weiß auch nicht mehr, wie das heißt, aber.
2: Und wo kriegt man das Boot her? Das
1: müsste Backboard man und ja.
0: Aber ich hab, also oder? Hier habe ich erstmal.
1: Kennst du den Unterschied zwischen Backboard und Steuerboard?
0: Ja, rechts und links ist der Unterschied. Und ich glaube, Steuerboard ist
2: rechts und Backboard. Das ist der coolste.
0: Ich weiß, Backboard ist, glaube ich, links und Steuerboard rechts.
1: Das müsste ich jetzt erstmal.
0: Ach so, okay, stellst mir Wissensfragen. Also, wir haben alle schon mal ein Boot gesehen, also wir sind Experten. Gut, deswegen wollen wir jetzt weitermachen. Wir hören eine Band, die wir noch nie gehört haben.
1: Backboard links, hat er recht.
0: Danke. Oh, also das ist noch. Aber die ganzen Knoten habe ich verlernt. Oh, ich muss noch mal Knoten-Grundkurs machen. So. Jetzt aber zu Reparata Ense Delrons. US-amerikanische Mädchengruppe, die von den 60ern heftig erfolgreich war. Ursprünglich Delrons. Also 68 kam das Original und Captain of Your Ship hören wir uns jetzt. Ja, so toll, so wie die zu mir nahe waren.
3: Yes. Ganz neu eingetreten in der englische Hitparade finden wir Captain of Your Ship.

0: Ja, und.
1: Das ist schon wieder vorbei.
2: Ich wollte mit euch reden. Was sind Seemannslieder überhaupt? Ist das ein spezielles Genre? Ja. Weil ich bin ja so genrearm. Ich kenne ja nur zwei Genres. Lieder und Nicht-Liedermacher.
1: Um das jetzt mal wissenschaftlich zu betrachten, sind Seemannslieder ja auch kulturelle Eigenart, die es halt eben nur auf dem Schiff gibt. So wie es halt eine Arbeiterbewegung, vielleicht auch Sklavenlieder am Railway-Bau so in Amerika. Es ist halt, weißt du, du bist halt auf dem Segelschiff zur damaligen Zeit. Früher hattest du halt nichts anderes als irgendwie den Gesang. Und vielleicht noch auf die Reling klopfen oder so.
3: Hat er sich dann auch an so Ruderrhythmen und so weiter angepasst? Weil ich frage mich gerade, wie sich das entwickelt hat. Weil es gibt ja die Lieder, die werden durchaus auf dem Schiff gesungen. Und es gibt die Lieder über die Schiffe und über die Seefahrt, die ja durchaus auch nur unterhaltungsmäßig, so Shanties und so weiter, waren in den 60ern ja extrem populär. Bis in die 70er rein, glaube ich.
1: Ja, seit der Dampfschifffahrt ist die Seefahrt ja doch auch anders. Also ist ja auch anstrengend. Also die Kohlenschippen ist ja auch ein harter Beruf so, aber die anderen, die nicht Kohlenschippen mussten, hatten dann nicht mehr so viel zu tun.
3: Die konnten dann singen.
1: Das wäre so heutzutage zu so einem riesen Containerschiffen, die von eigentlich nur wenigen Personen überhaupt betreut wird, gelandet sind.
2: Ne? Glaubst du, da wird nicht mehr gesungen?
3: Wird nur auf Holzschiffen gesungen.
1: Das hört ja keiner. Ich meine, das hört ja keiner.
3: Die singen bestimmt.
1: Fast kilometerlangen Schiff so und musst da irgendwie deine 500 Meter betreuen.
3: Ja, aber die Seefahrerromantik bezieht sich dann doch wohl wahrscheinlich auf die Holzschifffahrt. Ich glaube nicht, dass sie auf der Titanic Shanties gesungen haben.
2: Doch
3: im Kohleraum, ja, stimmt, beim Schippen.
2: Also
3: die haben doch da getanzt auch, das habe ich in dem Film gesehen.
1: Orchester, ne?
2: Ja, ich wollte tatsächlich, hab ein Lied über ein Schiff gesucht und da wurde mir immer wieder Titanic. Aber nicht hier den Love Song, sondern der Song wurde mir empfohlen von jemandem, als das Schiff gesunken ist. Aber das war mir.
3: Ich dachte jetzt, die hätten wahrscheinlich gesagt, diese Szene, als Kate Winslet in die Unterklasse absteigt, um mit ihrem Love Interest Leonardo DiCaprio rumzuschawenzeln und die da diesen irischen, schottischen, ich weiß es nicht, dann machen die so am Working Class, trinken, tanzen auf den Tischen und so weiter und so fort. Und dazu wird wohl auch Musik gespielt. Ich glaube, so Geige und so Kram. Und das hätte ich jetzt gedacht, dass die dir das empfohlen. Oder also Geigen oder was weiß ich.
1: Ich habe jetzt eher so an diese drei Kollegen von dem Orchester gedacht, die wirklich noch
3: bis zur letzten Sekunde spielen. So. Oh Gott, eiskaltes Wasser, ich krieg mich nicht mehr ein. Ich würde da keineswegs Geige spielen. Ich kann auch so nicht Geige spielen, aber. Also naja, musst du erst mal hinkriegen, dass du da einfach weiterspielst. Ich hätte ja eh keinen Bock auf Untergehen, aber nein.
2: Ich glaube, da hatten die alle keinen Bock drauf.
3: Ich glaube, das war einfach total
2: okay, aber danke, dass Sie so auf meine Genre-Frage eingegangen sind. Ist natürlich super spezifisch, aber schon eher in die Grobkategorie Volkssongs oder so einzuordnen, oder?
3: Ich
1: würde den Begriff Volkssongs auch überhaupt gar nicht benutzen.
3: Oh, aber es gibt schon diese Seemannslieder, die auch so Mythen verarbeiten.
1: Ich
3: würde
1: auch sofort rausschneiden. Das wäre mir sogar, da würde ich mich fremdschämen, wenn ich Sidekick wäre und
2: ich meinte aber Volk, nicht Volk.
1: Master.
3: Volk.
1: Volk.
3: Volk.
1: Volk, nicht Volk.
3: Du meinst Folklore.
2: Ja.
3: Darauf bin ich auch eingestiegen.
2: Volk. Habe ich jetzt schon wieder falsch
1: ausgesprochen. Dieses Englische meinst du?
2: Ja, ich bin da nicht so. Entschuldigung, nicht. Aber was hast du gegen Volkslieder?
1: Ja, Entschuldigung. Ich glaube, deshalb gibt es ja den englischen Begriff Shanties. Ist ja ein eigenes Genre. Ist ja nicht Folk. Folk ist ja eher so, fährst mit der Eisenbahn.
3: Moment mal.
2: Ey,
3: sind Schiffe nicht die Eisenbahn der Meere?
2: Wollen wir einfach den nächsten Song bringen, um uns hier rauszuahlen?
1: Ja.
2: Ich
1: bin vorbereitet.
2: Ja. Ich spiele jetzt. Wir spielen. Anime drückt auf den Knopf gleich zu Lulu. Lulu wurde 48 in Lennoxtown geboren, auch in Schottland. Und sie hieß Marie McDonald's, aber nicht die Marie von gerade. Genau, schottische Popsängerin, Schauspielerin. Die ist richtig früh durchgestartet. Schon im Alter von 17 oder so, 18, hat sie dann, war eins einer ihrer Erstsongs. 67 hat sie dann dieses tolle Stück rausgebracht. Und der Albumtitel ist cool. Wahrscheinlich, ich krieg's wahrscheinlich nicht hin. Loves, Loves, Two Loves. Ich finde, da ist mindestens 1 bis 2 Loves zu wenig drin. Der Songtitel heißt weiterhin The Boat That I Row.
3: Das Album heißt doch Love, Love.

0: Ist alles nicht so gut schwer nachweisbar. Also die Besiedlung der Welt durch den Menschen hat vermutlich über Boote stattgefunden. Wie sonst sind die auf diese ganzen weit entfernten Inseln gekommen? Ne? Und die haben ja einen weiten Überweg über hier Russland nach Amerika gemacht und so weiter. Also Boote, ganz am Anfang, können wir nicht nachweisen. Mittelmeer als Kulturraum. Wisst ihr, wie man die Griechen genannt hat? Als Frösche um den Teich. Also, sie waren die Frösche und das Teich war das Mittelmeer.
1: Ja.
0: Und danach wurden die Frösche abgelöst von Kaulquappen. Nee, die Römer halt.
2: Römquappen?
0: Römquappen.
1: Lurche.
0: Genau, also da hat sich alles um dieses komische Mittelmeerraum gedreht. Aber auch super, auch super mediterran und so weiter. Hier, Kolonialismus. Dann
1: ja,
0: fing
1: so Mittel des Meeres.
0: Ja, ja.
1: Großartiges.
0: Dann Kolonialismus, hier die ganzen Ozeane und Meere. Und dann hat man festgestellt, wo überhaupt Landmasse hier rumschwimmt. Schwimmt natürlich nicht. Und Globalisierung hat hier Anime schon angesprochen, hier dieser moderne Warenhandel und so weiter, ist ja wirklich auch ein krasser Einschnitt der Dings, weil unsere, die Globalisierung läuft auf Wasser.
1: Ja.
0: Wir können das gar nicht leisten.
1: Kapitalismus hat die Seefahrt quasi überhaupt erst zur Seefahrt gemacht.
0: Ja, obwohl ich, eigentlich habe ich ein besseres Bild von der Seefahrt, aber seit der,
2: also
0: der
2: steile. Extrem,
0: okay.
2: Heftig.
0: Du hättest gerne ein Veto, weil
2: nee,
0: ich mag
2: dachte
0: ja
2: nur
0: diese
2: so, Halleluja,
1: Globalisierung.
2: Das ist die Geschichte der Seefahrt in unter einer Minute. Ich muss mich erstmal, ich habe gerade nur gedacht, oh scheiße, ich sitze ja schon.
0: Nee, also ich habe natürlich wenige, in 2 bis 3 Überleitungen kriegt ihr noch einen Haufen Menschen,
1: Infos,
0: die zu See gefahren sind. Schönerweise.
1: Für okay. Sie.
0: Aber jetzt hören wir erstmal noch ein Lied.
2: Oh ja.
1: Können wir mal über die Gefahren sprechen, aber die kommen später noch.
0: Ne? Gefahren? Echt? Nö, Gefahren habe ich diesmal rausgelassen. Ich hörte vor,
1: das könnte untergehen.
0: Es ist doch Sommer. Okay, dann.
1: Wir hatten Titanic schon.
2: Wir müssen erstmal jetzt erklären, was wir als nächstes hören.
0: Wir hören jetzt Lied.
1: Ja.
0: Wir haben in der Zwischenzeit Demokratie betrieben und die haben gesagt, ich soll mir meine Überleitung sonst wohin stecken. Deswegen.
1: Obwohl das Thema schon relevant ist.
0: Ja. Danke sehr. Vielleicht zieh's später nochmal aus dem Hut.
2: Zieh's später nochmal aus dem Hut. Wir helfen dir dabei.
0: Später nochmal aus dem Hut. Jetzt aber hat sich Lies erstmal sofort ihren Freifahrtschein gesichert. Und wir spielen jetzt einen guten Song von Lies. Willst du da zu einführende Worte machen? Ich habe diese Band letztens gesehen, obwohl ich sie
2: wirklich
0: nicht kenne.
2: Wann
0: ja.
2: denn?
0: Dance. Wann? Oh, die Frage war wann?
2: Letztens im Sinne
0: März.
2: Von. Wo hast du dir Düse angeguckt dann?
0: In Coney Island.
2: Na, das
0: und
2: doch
0: ich
2: nicht.
0: Wurde eingeladen zu meinem Geburtstag. Ah, im April war es. Im April war es.
1: Ah.
0: Im April war es. Und da habe ich mir eine Band angeguckt, die ich nicht kannte. Und das ist gut so.
2: Und es war Düse.
0: Ich bin ja eben Freund von Blind Culture, also wo man nicht weiß, was man guckt. Man kann nur überrascht werden. Meistens positiv. Aber man würde auf jeden Fall
1: deshalb
0: überrascht.
1: War die Brille so dreckig.
0: Nee. Hey, jetzt keine Anspielung auf die. Das sehen die Leute doch nicht. Jetzt spielen wir.
1: Ganz spontan Düse.
0: Ihr vermutet Düse. Sag Hans zu mir. Wir haben es jetzt alle verstanden, wie der Songtitel heißt.
1: Genau.
0: Gut, hören wir uns mal rein. Ist auf jeden Fall krachig. Ist leider so eine Konzertband. Also es kommt wahrscheinlich nicht alles rüber, was man sehen sollte. Aber los geht's. Krachen tun sie immer.
1: 17.000 Aufrufe.
0: Also das eine Mal, wo ich sie gesehen habe.
1: Seit 7 Jahren.

0: Nice, nice, nice.
1: Anima hat gesagt, es klingt wie Rammstein.
2: Oh, sorry.
0: aber wir haben gesagt, das stimmt nicht ganz. Nur ja, fast. Genau.
1: Ja. Ich finde auch, wenn man noch ein paar andere Lieder von Düse kennt, hört man ja nicht so viel Rammstein raus.
3: Ja,
1: aber wer diese, ist Hans?
2: Sag mir, wer Hans ist.
1: Ja. Ich würde sagen, Hans ist der desillusionierte Seefahrer-Dude, der im Delirium schon ein bisschen abdriftet.
2: Also
1: der ein bisschen, gut, nicht auf Drogen, nee, aber so der fährt immer nur über diese blaue Fläche und der sieht kein Land mehr und es macht die Leute irre. Das ist, hat man also Seefahrerkrankheiten, wenn die ein bisschen wischiwaschi werden, weil die immer nur diese glatte blaue Fläche sehen.
0: Ist das die Überleitung zu den Gefahren, die an ihm schon angespielt hat?
1: Das könnte sie sein.
0: Gesprochen?
2: Ja, wenn man nicht ertrinkt, dann kann man auch am Alkohol ertrinken.
0: Ja, ja, also Versorgung auf Schiff ist schon mal schwierig.
2: Also wenn es jetzt nicht krass stürmisch ist und Katastrophen und so, dann ist es wahrscheinlich richtig langweilig.
0: Ja, aber es ist zwischendurch auch mal schön, aber es ist natürlich auf jeden Fall gefährlich. Viele Krankheiten. Lauern auf dich, genau, klassisch, Vitaminmangel, aber du musstest ja auch, die Wasser war dann nicht mehr so gut.
1: Einsamkeit, Langeweile.
0: Deswegen haben die rumgesoffen. Ja, zu den psychischen Krankheiten komme ich ja jetzt. Stichwort Einsamkeit.
1: Einsamkeit.
0: Naja, also jetzt sind die anscheinend noch
2: ja,
0: viel
2: und auch Meeresungeheuer. Nicht zu vergessen.
0: Okay, okay, ja, okay.
1: Moby Dick.
2: Ja,
0: ja, aber gibt es wirklich so viel Meeresungeheuer? Ich glaube, das
1: Frivilli
0: immer
1: ist
0: so
1: kein Meeresungeheuer.
2: Die greifen Schiffe an.
0: Wie, dann habe ich den Film aber völlig falsch verstanden.
1: Völlig frisch verstanden?
0: Ja, ja, da gab es doch diese schreckliche Angriffsszene, wo er über die Düne springt, um die Stadt einzufallen.
1: Um das Kind zu fressen.
0: Ja, genau. Mann, Mann, Mann. Von wegen Free, dieser Willi.
1: Nein, dieser Willi war nicht sehr free, das stimmt. Das ist traurig. Über dieses Thema würde ich jetzt gerne sprechen. Aber
0: oh, okay,
1: es ist Seefahrt.
0: Okay.
1: Seefahrt.
2: Das war schon auch eher eine Metapher, aber.
0: Wollen wir jetzt darüber reden, wie wir mit, wenn wir schon darüber reden, wie man mit Meeresbewohnern umgehen
1: Nein.
0: können wir auch da. Schon wieder wurde so, meine Dings. Wie gehen wir denn heutzutage mit den Meeren um? Das steht noch auf irgendeiner so gestrichenen Überleitung von mir.
2: Ich lasse das in Ruhe, ich gehe noch nicht mehr rein.
1: In gar keins.
0: Das ist wahrscheinlich das Beste.
2: Höchstens mal mit den Füßen vielleicht.
0: Aber du gehst doch schon baden. Also ist auf jeden Fall, die ganze Menschheitsgeschichte ist eigentlich nur eine Kulturgeschichte, wie man am besten Gewässer verschmutzt.
2: Und ja, also für unseren Konsum fahren viele Schiffe durch die Meere. Und der ganze Plastikmüll, der da auch schon mittlerweile die Meere bevölkert, da könnte man schon mehrere Kontinente draus machen.
0: Genau, also das sind die aktuellen Probleme, so Mikroplastik.
2: Dann steigt es ja auch noch
0: auf jeden Fall.
2: Durch die Verdrängung dieses Volumen, dieses Plastiks. Ist ja nicht nur der Klimawandel, sondern auch das ist ja eine Gemengenlage aus Gletscher und Arktis, Antarktis.
0: Ja, und wir greifen ja Kipppunkte an, so wie
2: Schattenflotte,
0: Strömungen und so weiter.
2: Manganknollen.
0: Manche
2: Walfang.
0: Wie gesagt, die Kipppunkte, die sind halt auch nicht mehr herzustellen. Die armen Korallenriffe.
2: Die Korallenriffe.
0: So schön und doch
2: auch heute aber, wieder in den Nachrichten gelesen, hier in Australien mit den Algen, die da alles zerstören. Fische sterben, Massen.
0: Also, wir sind aktuell vor großen Problemen, deswegen setzt euch am besten für das Meer ein.
2: Setzt euch ins Meer rein.
0: Hast du davon nicht gerade abgeraten?
2: Könnt euch ja dran festknäcketten.
0: Aber früher war es ja auch schon, also letztendlich die Flüsse waren ja immer schon die Toiletten, Durchspülkanäle der
2: Chemieindustrie, ja.
0: Und der Chemieindustrie und noch anderer Industrien und so weiter. Ja, also das ist verrückt, weil Wasser ist ja die heftigste Grundlage von uns selbst. Dümmer wäre eigentlich nur noch, wenn wir unsere Luft verschmutzen. Ach halt, das tun wir ja.
2: 70% der Erde ist Meer. Nicht mehr.
0: Ja, du bist ja auch zu so, was weiß ich, wie viel Prozent? 60% oder 70% aufs Wasser, ey?
2: Ja, und dann noch
1: wir
2: ein
1: sind zu 70% und die Erde Zeit. Ist zu 70%. Ja. Ist es ein Zufall? Nein. Das kann auch kein Zufall sein.
0: Also ich bin ja mehr auf der Seite der Gurken. Die sind zu 95% oder so aus Wasser. Das ist toll.
2: Wie kommt das?
0: Durch Wasser. Durch Niederschläge letztendlich. Nee, ich weiß nicht. Die haben anscheinend wenig zelluläre Strukturen.
2: Von wem redest du gerade?
0: Gurken.
2: Gurken?
1: Oh Mann, ey.
0: Entschuldigung, wieso? Wieso, ey? Und, war der Eintritt zu teuer für diese Gurkengespräche oder was? Also, was denn? Wir machen jetzt auch weiter, denn ihr merkt, wir haben hier unbemerkt ein paar Überleitungen in einer abgefrühstückt und jetzt geht's gleich weiter. Wir hören die Folkländer. Die haben wir schon mal erwähnt, erfolgreiche Folkband aus der DDR.
2: Volksrepublik.
0: Ja, aus der Volksrepublik. Entschuldigung für labern Quatsch. Genau.
2: Große Erfolge auf jeden Fall erfeiern.
0: Ja, ja, hey, was kommt hier denn hin? HGB.
1: Aus der HGB?
0: Ja, Wolf und andere Studenten. Wie hieß der? Nee, den vollen Namen habe ich jetzt nicht. Ich habe hier auch irgendwas falsch zwischenkopiert.
1: Was meinst du mit HGB, Dans?
0: Hochschule.
1: Ach, du meinst du, da, ach so, da ist wirklich, Kunst. Ich dachte, jetzt ist es vielleicht was anderes. Aber
0: genau,
1: okay, das
0: also die hießen mal Volkländer Bierfiedler, dann haben sie sich nur noch Volkländer genannt, ursprünglich, wie gesagt, aus Studenten der HGB gegründet wurden, aber dann in der DDR die Band gewählt, die am krassesten so die folklorischen Sachen rübergebracht hat. Aber in der DDR war das ja auch praktisch Systemkritik, weil mit den alten Volkssongs wurden halt auch die aktuellen Systeme kritisiert. Und jetzt gehen wir zu der Ballade von den Seeräubern, 82 veröffentlicht auf der Platte. Wenn man fragt, wer's getan. Go!
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0: Ja. Seefahrerei. Jetzt wollen wir aber auch mal hier ein paar Seefahrer und SeefahrerInnen benennen. Kennt ihr denn wen?
1: Boah.
0: Wer ist euer Lieblingsseefahrer?
1: Das ist ja schwieriger als Vicky. Vicky und sein Vater Halvar. Vicky und die starken Männer fahren zur See. Aber ich weiß nicht, ob die richtig zur See gefahren sind oder nur so auf so Flüssen. Außerdem sind die Trickfilme.
2: Hat nicht Greta Thunberg auch letztens sich per Segelschiff...
0: Ja, aber ihre früheren Reisen fand ich cooler.
1: Wer hat denn noch so? Es gibt doch bestimmt noch so ein paar bekannte Leute. Es gibt doch so hoffenweise Rekorde, wo Leute... Marco Polo. Kolumbus.
0: Das ist
1: wo
0: richtig.
1: Wo Leute Kolumbus? auch so moderne Leute auf so Schiffchen so weltrekordmäßig da den Globus umrundet haben und so.
0: Ja, ja, stimmt.
1: Da kennt man halt natürlich keinen Schwein.
0: Die habe ich jetzt auf jeden Fall nicht... ihr kennt auf jeden Fall hier Vasco da Gama, Magellan und so weiter, Weltumsegelung, kennt ihr alle. Aber ich
2: Christoph Colombo und Amerika.
0: Das, genau, Bartolomeus Diaz, ne, hier Kap der guten Hoffnung und so weiter. Aber es gibt natürlich auch andere
2: Kulturen. Captain Smith.
0: Wer war der? Also die
2: Titanic.
1: Ach so, John Smith, der Kumpel von... Der angebliche Kumpel von Pocahontas? Können wir das dann rausschneiden? Scheiße.
0: Nein. Hier, wir bleiben im fantastischen Bereich. Hier ein bisschen sagenhaft. Du hast ja auch schon hier Erik der Rote, hier Grönland hat er erobert und ein Kumpel von ihm oder sein Nachfolger.
2: Weggesegelt.
0: Leif Erikson, so hieß der. Der hat anscheinend Amerika um 1000 rum das erste Mal besucht. Nachdem es schon so gut bevölkert war, natürlich. Es gibt noch ein paar, zum Beispiel Pitheas, ein Grieche, der fuhr 330 vor Christus schon zu den Polarkreisen.
1: Boah.
0: Ja. Und hier die Dings haben wir abgehakt.
2: Also die Chinesen sind ja auch schon ziemlich früh und auch die Araber.
0: Schön, dass du es angesprochen hast.
1: Die Portugiesen
0: Einer
1: sind
0: der
1: auch mindestens bis nach Japan rüber.
0: Chinesischen Seefahrer war Zhang He, 15. Jahrhundert, Teile der Weltmeere bereist und kartografiert. Und das Geile ist, die Chinesen hatten ja irgendwie nie irgendwie nötig, die Welt zu kolonialisieren, weil sie schon davon ausgegangen sind, dass sie sowieso das Zentrum der Welt sind. Also aus einer Überheblichkeit hatten sie es nicht für nötig erachtet, Rassismus zu entwickeln. Das hat mir teilweise ganz gut gefallen.
2: Das ist eine steile These.
0: Ja,
1: dazu sind viele
0: ein Folgesatz, den ich jetzt nachsetzen wollte, spare ich mir auch aufgrund dieser Fragwürdigkeit. Egal, wir wollen auch ein paar Frauen erwähnen, also hier Blackbeard und so weiter ist ja lame.
2: Auch Piratinnen.
0: Annie Bonny und Mary Read zum Beispiel, aber eine Isländerin hatte ich noch im Angebot, Freydis Eriksdottir. Okay, auch um 1000 rum heftig rumgereist. Und jetzt gucken wir uns Deutschen oder sowas ähnliches an. Das Störtebeker-Lied von Achim Reichel. Hören wir uns auch mal ein an.
2: Das ist historisch? Das ist schon historisch, ja. Da gibt es kein Geburtsdatum quasi.

das wohl bekannt, dahin wohl wie nun voran. Der Rieken Käublüt von Hamburg, jojo, möchte mir schäben und wohnen.

0: Fährst du da mit, oder was?
1: Ja, was feiere ich denn mit? Was feiere ich mit?
0: Pfeifst du da mit?
1: Ach so, wir spielen später noch ein Lied, was ich so gut finde, weil der Interpret da schlecht pfeift. Und ich kann auch schlecht pfeifen, deswegen würde ich das, was ich mache, nicht pfeifen nennen, sondern ich versuche, Luft durch meine Lippen zu blasen und damit Töne zu erzeugen.
2: Das sei doch nicht so. Gehen Sie doch nicht so hart mit sich ins Gericht, Herr Zeiler.
1: Ach doch, soll ich mal die einen vorpfeifen? Ja, jetzt können wir auch. Jetzt habe ich mir aufs Zettelchen geschmuckt. Ich wollte ich wollte außerdem gerade was sagen zu Achim Reichel, der wurde geboren. 1940 in Hamburg. Genau, Musiker, Komponist, Musikproduzent, erste Erfolge hatte er irgendwann in den 60ern. Und Beat- und Rockband hatte auch The Rattled, sowie James Last produzierten Bandprojekt Wonderland hat er auch mitgewirkt. Aber, er hat auch die ganze Zeit gesagt, weil seine Familie, sein Vater war Steward an Bord, sein Großvater und Onkel sind zur See gefahren, also Seemannsfamilie, Seefahrerfamilie, und deswegen hat er ganz viele Lieder umgesetzt. Klabautermann, hier zweites Soloalbum von 77, haben wir gerade gehört, sind noch viele andere Lieder drauf, die in dieselbe Kerbe schlagen. Hört euch da weiter rein.
0: Okay, was kommt als nächstes?
1: Wer war Klaus Störtebeker?
2: Anna Diepenbusch, oder?
1: Klaus oder Klaas Störtebeker? Hier, das war ein deutscher Seeräuber. Ich erzähle, ihr wollt es gar nicht so genau.
0: Doch, wir wissen, wer Störtebeker war.
1: Nike Dehler, okay.
0: Und dann, die Leute können dann selbst recherchieren.
1: Okay, Störtebeker, wir haben ja auch gerade ein bisschen was gehört. Wo ist der Unterschied zwischen Freibeutern und Piraten?
0: Die Piraten machen es einfach so und die Freibeuter kriegen so einen Freibrief von der Königin.
1: Ey, ist so unfassbar, dass sie einfach Ganoven...
2: Aber warte mal, müssen die Freibeuter dann bestimmte Schiffe auslassen und andere ausrauben, weil sie eigentlich für jemand bestimmten Leute ausrauben?
0: Ja.
2: So läuft es dann, alright.
0: Dafür kriegst du dann halt auch den
1: Also
0: Geld,
1: du kannst dann auch bei deiner hier bei deinem Königtum an in Ehre verlieren und dann jagen die dich und so weiter, ist manchen passiert. Aber ansonsten ist das unter Schirmherrschaft der Krone dann, dass du scheiße sein darfst.
0: Auf hoher See.
1: Auf hoher
0: See. Nicht im Land.
1: Nee, da musst du dich weiter, obwohl ich weiß, das waren royale Zeiten. Können wir jetzt über Schiffe. Wir wollten über Schiffe reden.
0: Ja, hier, nächstes Lied.
1: Anna Diepenbusch hören wir jetzt zum ersten Mal. Die wurde 77 in Hamburg geboren. Liedermacherin ist durchgestartet und ihr solltet auf jeden Fall euch reinziehen. Das zweite Album hieß Die Mathematik der Anna Diepenbusch. Das höre ich mir an, nur weil ich das Album, den Albumtitel zu
2: jetzt frage
1: cool
2: ich das
1: finde.
2: Erst. Ich bin total gespannt auf dieses Lied, weil dieses Cover sieht astrein aus, wie irgendwie aus den 50ern, 60ern. Ja, aber irgendwie hat mich der Titel Sommer aus Papier irritiert und irgendwas daran war so ein bisschen zu clean. Und jetzt, ja klar, die ist 77 geboren, das ist so neu auf alt gemacht.
1: Ja, es gibt ja, alles Sinn.
2: Interessant.
1: Also das vierte Moment, Album, was wir jetzt
0: schon
1: hören,
0: in 10 Jahren 40.000 Aufrufe.
1: Es ist super. Wir hören es jetzt rein. Wir hören Ein Tretboot nach Hawaii, vierte Album. Sommer aus Papier von 2012, super Albumtitel. Jetzt aber schnell durchstarten. Es ist ein richtig knackiger Song, super geil.

0: wunderschöner Song, oder, Liz?
1: Oh, ich find's.
0: Aua, warum trittst du mich?
2: Das ist alles eine riesige Lüge.
1: Oh, genau, wir sagen jetzt einfach, dass Liz uns die ganze Zeit tritt. Dann haben wir mehr.
2: Ich hab niemals! Was okay. Sollen denn die Leute von mir denken? Ich habe euch kein einziges Mal getreten. Ihr habt das mir stimmt, die Tritte angeboten, ja. Damit ihr mich endlich mal zu Wort kommen lasst. Ich habe abgelehnt, nicht nur, weil meine Beine zu kurz waren. Um euch zu erwischen.
1: Sondern auch aus moralischen Gründen?
2: Sondern auch aus moralischen Gründen.
1: Okay, ich wollte nur nachgefragt haben.
0: Ich
2: finde, ihr seht gebeutelt diesen, genug diesen aus, ehrlich Track gesagt.
0: Wirklich sehr kritisiert hast, aufgrund seiner Harmoniebedürftigkeit.
2: Ich habe diesen Track kritisiert und ich würde es jederzeit wieder tun, aber es ist ja meine persönliche Meinung. Ich bin ja nicht als Vertreterin der Lucci-Musik da.
1: Apropos Lucci, was haltet ihr von Seefahrerei als Lebensstil?
2: Hätten die damals so schon irgendwelche Vitaminbonbons gelutscht, dann wäre es ihnen mit dem Skorbut nicht so schlimm ergangen.
1: Also getrieben von Fernweh, ist das so ein Entdeckungsdrang oder wirklich die Piratenromantik, die
2: wir reden vom alter Seefahrt jetzt.
0: Ja, es kommt ja auch drauf an.
1: So ja, heutzutage ist glaube ich auch dem, noch.
0: Mit einem Frachtschiff über die Flüsse schipperst oder mit einer Segeljacht, Motorjacht über die Meerengen, also Meerbuchten.
2: Oh, ja. Oh ja.
0: Noch nicht mal aufs freie Meer raus, weil man ja Angst haben könnte.
2: Also hättet ihr Bock, so richtig weit aufs Meer mit einem kleinen Schiff rauszufahren oder würdet ihr euch extrem
1: Ich würde in Panik geraten. Ja, also ich glaube, ich bin klaustrophobisch und habe auch Höhenangst. Also wenn
2: so eine hohe Welle kommt, ja klar, da ist man ganz schön.
1: Also ich flippe, glaube ich, aus. Also die ersten 12 Stunden geht's, aber dann rafft mein Verstand, dass ich nur auf diesem scheiß Kahn auf dem Boot auf dem Meer bin und du kommst da nicht raus. Ich würde irgendwann so schreiend hin und her laufen und dann würden die mich in die Kombüse unten stecken.
2: Ganz in die Kombüse!
0: Kartoffelchill.
1: Ja, nee, ich eher segeln gerne.
2: Also
1: aber
2: Seen und Flüsse, okay, das große Meer schon eher so nicht so, ne?
1: Ja, echt, ey, da hast du doch gar kein Land in Sicht irgendwann, da würde ich auch in Panik geraten.
2: Siehst du, da habe ich drüber geredet, als der Song kam, sag, kannst du mir, da hast du das Gefühl, jetzt weißt du mal, wie es ist. Oh, ich glaube, darum geht es so ein bisschen, nur dass der nicht in Panik gerät, sondern lethargisch
1: so,
2: wird.
1: So, und dann siehst du die ganze Zeit nicht so, oh Gott. Ja, an sich schön bestimmt, aber für mich wäre eher Panik angesagt. Okay, wir wollen jetzt nicht zu viel Zeit verlieren. Wir hören einen alten Bekannten, Gundermann, mit der 7. Samurai von 93. Das war das Album. Jetzt kommt die schwarze Galeere.

0: Jetzt machen wir weiter. Okay, um es kurz zu spoilern, wir gehen jetzt auf Schiffstypen ein. Schiffstypen, die werden unterschieden nach unterschiedlichen Sachen. Größe, werden Boote und Schiffe unterschieden. Dann Bauweise.
1: Schunken.
0: Genau.
1: Galeeren.
0: Ja, also Bauweise, Vollrumpf, Spaten geplankt, ganz viele laminiert, Großplattenbauweise, Baumaterial, Holz, Stahl, Beton, Kunststoff, ganz viele, ganz viel Kunststoff. Zurzeit
1: ich will jetzt
0: natürlich
1: wissen, was laminiertes Schiff ist da.
0: Laminiert oder Großplattenbauweise.
1: Was ist denn laminiert,
0: also
1: wenn man das so...
0: Großplattenbauweise, ich denke mal... Naja, also laminiert wird ja sein, dass du deine Planken noch irgendwie überlackierst und solche Sachen, gehe ich mal davon aus. Antriebsart wird Rudersegel, Dampfmaschine, Dampfturbine, Dieselmotor, pipapo, die ganzen neuen Sachen interessieren nicht so sehr. Verwendungszweck, Fracht, Passagier, Kriegsschiff, Arbeitsschiffe, okay, Arbeitsschiffe hört sich nicht gut an. Sport- und Freizeitboote hört sich wieder cool an. Ja, die schwarze Galeere war ein Ruderschiff, obwohl ich jetzt doch, ist eine besondere Art von einem Ruderschiff.
1: Ach, nur, deswegen ist mir die Galeere sofort eingefallen, um darauf einzugehen.
0: Und jetzt müssen wir uns entscheiden, Lies. Wir spielen entweder die Kaiser Chiefs mit Sinks and Ship oder...
1: Sticks, Boat on the River. Und okay. Ich weiß es nicht, irgendwie... Sticks, der Sticks, ist es der Sticks, der River in der Mythologie? Dann.
0: Wir sind natürlich ein bisschen in Zeitnot, deswegen müssen wir ein bisschen komprimieren. Wir haben ganz viele Lieder, die wir euch noch empfehlen können. Hier Dota, Stadt am Meer, Dropkick Murphys, I'm Chicken Up to Boston, Flogging Molly von Devil Dance. Verlorene Seelen von Volker Lichtenbrink, Anke Wendland, Kapitän, nimm mich mit und noch viele, viele, viele,
1: Lolita, Seemann, deine Heimat ist das Meer.
0: Oh, ja, ja, auf die ganzen Schlagergedöns wollte ich, habe ich mich lieber nicht eingelassen.
2: Okay, dann nehmen wir jetzt die Kaiser
1: Chiefs. Dann hören wir jetzt ein tolles Lied von den Kaiser Chiefs.
0: Wir hören jetzt die Kaiser Chiefs. Die Kaiser Chiefs, britische Rockband und den Rest erzähle ich jetzt nicht. Sing That Ship.
1: Gibt's die noch?
0: Lab of Honor 2005. Und jetzt geht's richtig los.

0: Ja, ich glaube, irgendwann dreht man wirklich durch, wenn man auf dem Schiff ist, vielleicht.
1: Ja, apropos durchdrehen.
0: Durchdrehen.
1: Nee, ich wollte es apropos Schiff sagen.
2: Apropos durchdrehen, was nächste Platte? Und noch was dazwischen.
1: Wir drehen gleich durch, aber es ist eine super knackige, kurze Überleitung, nachdem einige jetzt runtergefallen sind. Aber ich beschwere mich nicht, ich beschwere mich nicht, ich beschwere mich nicht. Ich erwähne nur, dass ich mich vielleicht Grund hätte, mich zu beschweren. Zurück zum
0: Ja,
1: Schiff
0: aber auch, du
1: als.
0: lässt uns ja gar nicht ausreden.
1: Ach so, hast du. Dann rede doch weiter.
0: Na, Lies wollte noch was sagen zu Düse.
2: Oh, Anime, du bist unglaublich.
1: Ah ja,
2: Oh Gott, ich bin in so einer Zeitschleife.
1: Entschuldigung, dass
2: Ich bin auf
1: ich.
2: dem Narrenschiff gefangen. Oh, meine Güte.
1: Oh, gute Überleitung. Jetzt muss ich aber den
2: Jetzt mach auch mal
1: Schnapp.
2: mit, Dans, mit den guten Überleitungen. Du hast
1: Ja,
2: gesagt, knackig, ich
0: ich
2: als
0: bin jetzt
2: Narrenschiff, mach
0: hier.
2: mal nächste Platte an, durchdrehen und so weiter.
1: Okay, wir hören jetzt Reinhard May, Narrenschiff.
2: Danke, Mann.

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0: yourself, Smith.
1: Ja, Mann.
2: Oha, Mann, das hat er aber heftig den Nagel auf den Kopf der Weltpolitik getroffen.
3: Ja, ich fand das auf jeden Fall schön. Also das, Schiffe sind ja an sich schon so ein mikrosozialer Kosmos mit unterschiedlichen Positionen und Hierarchien und so weiter natürlich. Aber hier hat das halt super so als so eine Art Staatsmetapher verkauft. Und wie gesagt, fand ich sehr gelungen. Das war irgendein Sampler, der 2003 erst rausgekommen ist, glaube ich. Genau, mit aber vielen anderen alten Liedermachern. So, und apropos, wir haben ja alter Egos. Er hatte nicht nur Frédéric May in Frankreich, sondern auch Alphonse Jondrasek. Finde ich auch ein schöner Pseudonym für Reinhard May. Okay, das ist gelungen. Jetzt wollen wir weiter sozialpolitisch bleiben. Aha. Und über die Bedeutung der Seenotrettung sprechen. Was läuft falsch an unseren europäischen Außengrenzen?
1: Alles.
3: Das ist die richtige Antwort. Und jetzt müssen wir es nochmal konkreter angehen und machen. Also diese Frontex-Scheiße ist ja zurzeit eher auf, niemanden mehr ans Land kommen lassen und heftige Zurückdrängung ausgerichtet. Das ist natürlich weit weg von allen moralischen Sachen, aber auch bei der grundlegenden Sache der Seenotrettung, das ist halt auf hoher See eigentlich immer im Prinzip gewesen. Du kannst ja nicht an irgendjemanden, der auf einer Planke liegt, vorbeischippern und so weiter. Das ist halt so krass, dass selbst diese krassen moralischen Grundsätze, weil das ist ja auch solche Grundsätze, die also Vereinbarungen so, die tatsächlich überstaatlich waren, weil sie halt immer sich irgendwie auf internationalen Gewässer gespielt haben. Also was weiß ich, ist, finde ich, fast so der Seemannskodex oder da die Ethik irgendwie so das erste zwischenstaatliche Moralkontext. Und diese Sache wird selbst von den Nationalstaaten heute und auch von multinationalen Organisationen wie der EU und so weiter hardcore in Frage gestellt. Also um dieses Thema auch musikalisch umzusetzen, weil wir, glaube ich, können diese Diskussion natürlich in so einer Überleitung nicht den Deckel schließen oder irgendwas. Wir sind ja auch in unseren Lösungsmöglichkeiten sehr beschränkt. Aber um dieses Thema nochmal anzusprechen, wollen wir ein gutes Lied dazu spielen. Und das ist Sarah Lesch, eins der ersten Albumlieder aus der schmutzigen Küche von 2012. Hier auf einer sehr schönen Neuauflage als Platte, Der Kapitän.

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0: Wir bleiben politisch in den nächsten Liedern, aber unsere Überleitungen müssen kürzer werden in dieser sensible Phase der Sendung mal wieder. Ja, das werden wir in Zukunft vielleicht überdenken.
1: Wir haben zu viele gute Lieder einfach.
0: Ja, auf jetzt. Jetzt kommt Incredible Herrengedeck
1: mit das Boot ist voll. Auch schon etwas älter. Ich glaube so 10, 12 Jahre. Hier bei YouTube seit 7 Jahren nur 1336 Aufrufe.
0: Ändert das.
2: Das Boot ist voll.

0: So, und da müssen wir jetzt einen Übergang finden zu dem nächsten Song.
1: Ich bin gespannt.
0: Der wirklich sehr lang ist. Also, es gibt vom Album Der Untergang der Welt von Incredible Herrengate und noch andere super passende Songs. Aber als nächstes spielen wir The OJs mit dem Hit Ship Ahoy, der auf sehr musikalischer und eindrücklicher Weise, der ist lang, der Song, die Sklaverei
2: besingt,
0: bespielt.
1: Ich hoffe, kritisiert und nicht bejubelt.
0: Ja, kritisiert natürlich. Genau, aus dem Album auch, das Ship Ahoy heißt.
1: Deswegen mag ich politische Lieder.
0: Allerdings weiß ich jetzt nicht, aus welchem Jahr das ist. Das könnt ihr selber recherchieren.
1: OJs, Ship Ahoy.

0: Ah, wie fandet ihr das?
1: Ein episches letztes Lied auf jeden Fall. Das fand ich super. Ja, gut, dass du dich da durchgesetzt hast.
0: Ja, gegen Monsters of Lieder machen.
1: Stimmt, wir haben mal wieder einige. Eigentlich wollte ich auch noch so eine Akteursnetzwerk-theoretische Ansatz auf so ein Schiff setzen und so das Material und die einzelnen Schiffsteile genauer beäugen, wozu ich dann auch als überraschenden Ausklang Peter Licht mit Sonnendeck gespielt hätte. Aber.
0: Du wolltest ein Rollspielen spielen und dich auf Sonnendeck setzen.
1: Ja.
0: Okay.
1: Wie hat euch diese Segeltour gefallen? Durch die maritimen Themen, durch die Seefahrerei, durch Seemannsshantys und.
0: Also ich fand, es gab so Höhen und Tiefen, die bei Wellengang.
2: Ich fand die Gewässer auch eher unstet.
1: Ach so, ja, also abwechslungsreich ist ja durchaus. Wir waren auf jeden Fall mal wieder sehr bunt und international. Und
2: zwischendurch waren wir auch ganz schön verstrudelt. Malstrom.
1: Glück gehabt. Ich wäre nämlich richtig kurz davor in so eine, gestern Abend bin ich noch in so eine fast plattdeutsche Kiste reingefallen, aus der ich kaum rausgekommen wäre. Dann hätte ich euch wahrscheinlich nur plattdeutsche Lieder präsentiert. Aber ich konnte es verhindern und jetzt hatten wir auch noch den Walfischfänger von Fide Kai, haben wir leider rausgekommen.
2: Da wären wir jetzt bestimmt auch total platt.
1: Oh, damit wollte ich hier moralische Sachen diskutieren, aber.
0: Dann machen wir noch so eine Dialekte-Sendung vielleicht.
1: Ja, die machen wir auf jeden Fall. Also wenn irgendjemand von euch jemanden kennt, der gut viele unterschiedliche Dialekte nachmachen macht, dann
2: Echt?
1: Okay, ja, dann gib mir die Nummer. Den müssen wir hier hinter das Mikrofon zerren und dann werden ordentlich Dialekte geritten. Das wird gut. Das wird richtig geil. Darauf freue ich mich. Aber ihr fandet ja nicht nur Abwechslung, sondern es waren sternstündige Stücke dabei, oder?
2: Ich habe wirklich, also ich freue mich ja immer am meisten auf die Musik. Nee, ich freue mich auch auf euch, aber weil ich mich nicht vorbereite und mir auch die Liste nicht angucke, die du immer rumschickst, ist jedes Lied für mich eine totale Überraschung und manche Lieder heute habe ich mich wirklich extrem gefreut. Die höre ich mir zu Hause gleich nochmal immer an.
1: Und wir fanden auch schön, dass du diesmal auch ein Lied mitgebracht hast.
2: Ich bringe ja meistens Lieder mit, ich schicke die dir ja immer vorher, aber immer sehr kurz vorher.
1: Ach so, ja, ich bin aber durchaus spontan und obwohl es mir auch heute teilweise ein bisschen zu holprig war mit Umwerfen und Lieder rein, Lieder raus. Und
0: aber es hat doch gut gepasst.
1: Ja, hat gut gepasst, aber der Walfischfänger. Oder nee, andere Sachen auch nicht.
0: Ja, vielleicht Walfischfänger eher als Bob Marley, aber.
1: Ja, aber ich fand es jetzt, also im Nachhinein fand ich es gut. Ich höre sie mir gerne an. Ich werde das nochmal hören, wie ich mal wieder so über den Äther gehe.
0: Äther.
1: Ja, ich wollte nämlich auf Äther hinaus. Ich habe nur ein bisschen gestottert. ja, aber wir spielen natürlich jetzt auch noch ein abschließendes. Also ihr seid happy und ich hoffe, die ZuhörerInnen haben sich auch überraschend abholen lassen. Denn das ist ja ein Thema, was man sich nicht so oft zum Frühstück gibt. Jetzt machen wir aber interessante Genre-Annäherung. Aber ja, kann man. Also, es macht auf jeden Fall immer Spaß. Seefahrerlieder, Shantys, die bringen auf jeden Fall ordentliche Stimmung ins Ohr.
0: Genau, vielleicht im Urlaub jetzt.
1: Genau, also nutzt das. Wir spielen natürlich, wir müssen noch eine Version von Sailor zum Schluss spielen. Und wir haben die gewählt von Petula Clark. Und soll ich noch was so jetzt sagen? 32 geboren.
2: So früh?
1: Ja.
2: Was? Wirklich? Britin, das hätte ich jetzt nicht gedacht.
0: Alt,
1: Sally Owen Clark eigentlich, britische Popsängerin, Komponistin.
2: Das ist sie ein Jahr geboren, bevor die erste Version von King Kong rauskam.
1: Ah, okay, ja, geile Parallelen. Ja, ansonsten Sailor ist eine Version des Schlagers Seemann, deine Heimat ist das Meer, 59, ursprüngliche Version von Werner Scharfenberger. Aber jetzt hören wir bitte Petula. Schön, dass ihr da wart.

0: Hallo und herzlich willkommen. Ihr hört die 7. Folge von Welle Platypus, der Radiosendung von Platypus Leipzig. Und heute wollen wir euch zwei Ferienlesekreise vorstellen, an denen ihr im August und September teilnehmen könnt. Es wird gehen um Stalinismus als Staatsmacht und rechte Theoretiker. Sehr spannend. Doch zunächst wollen wir im ersten Teil der Sendung ein aktuelleres Thema bearbeiten, und zwar die Uni-Besetzungen, die in letzter Zeit auch hier in Leipzig ein Thema waren. Viel Spaß damit. Ja, hier mit mir, um über die Uni-Besetzungen zu reden, sind Ellie.
1: Hallo.
0: Mo.
2: Hallo.
0: Und Nesam.
3: Hi.
0: Genau, Thema Uni-Besetzung. Da ist ja in den letzten Wochen hier in Leipzig viel passiert. Ellie, du warst am Start, als es alles losging. Kannst du von deinen Eindrücken berichten?
1: Ja, genau. Das war ja eine relativ, also auch von der Organisation her, eine relativ spontane Aktion von verschiedenen Gruppen als Bündnis Campus Palestine damals. Verschiedene K-Gruppen und Students for Palestine waren anwesend. Zora, FKO war da. Und man hat im Voraus sich eine Forderungsliste überlegt, ist dann relativ spontan zum Campus gegangen und hat versucht, eben einen Hörsaal zu besetzen, um so Druck auf die Universität auszuüben. Am Ende des Tages wurde das innerhalb von ein paar Stunden von der Polizei geräumt. Und jetzt erst mehrere Wochen später hat sich hier eine neue, diesmal legale Besetzung eines Parks in der Nähe von der Uni aufgetan. Und dazu noch separat hat es an der HGB auch nochmal eine Campusbesetzung gegeben.
0: Ja, cool. Und wir haben auch einen Audioeindruck von einem der Besetzenden. Vielleicht hören wir da erstmal kurz rein, was denn so die Leute über ihre Aktion selber sagen.
1: Hallo, hier ist Elli von Platypus Leipzig und ich bin hier mit
4: Philipp vom Studierendenkollektiv.
1: Warum bist du hier? Was hofft ihr zu erreichen?
4: Wir haben einige Forderungen an die Uni Leipzig, also natürlich die ganzen Beziehungen, die sie zu israelischen PartnerInnen haben, offen zu legen und zu unterbinden bzw. zu boykottieren. Des Weiteren natürlich die unserer Meinung falsche Definition von Antisemitismus, der IHRA. Eine neue, Jerusalem Declaration of Antisemitism, das ist, die trifft, finden wir, viel mehr zu, da halt diese Gleichsetzung mit der JüdInnen auf der Welt, mit dem Staat Israel halt im Kern antisemitisch ist. Und sowohl hier als auch in Berlin haben unsere GenossInnen heute ein Camp errichtet. Und genauso, man hat es natürlich gesehen in den USA, in Paris, überall. Und das ist internationale Solidarität.
1: Ist dies ein linkes Anliegen?
4: Also ich denke nein, oder wir denken, wir haben uns ja als Palestine Campus heute ganz spontan gegründet für diese Hörsaalbesetzung. Wir denken nein, das ist keine linke Forderung. Das ist eine, wenn man jetzt ganz moralisch kommen möchte, das ist eine ganz normal menschliche Forderung, dass man sagt, dass die Unterstützung eines Apartheid-Regimes, das die Bevölkerung seit über 70 Jahren terrorisiert und aktuell einen Genozid weiter vollführt, dass das zu stoppen hat.
1: Wie bist du zur Linken gekommen?
4: Ich selbst habe mich über reinen Antifaschismus ganz am Anfang politisiert und habe dann immer mehr, ich wollte proaktiv etwas machen und für etwas einstehen und nicht mich immer gegen etwas stellen. Und habe mich dann in meiner Stadt umgesehen und habe mich der Organisation angeschlossen, nämlich halt, was ich am geilsten fand von der Arbeit, die sie machen und den Positionen, die sie vertreten.
1: Wie sieht palästinensische Befreiung für euch aus?
4: Also es kann natürlich weder ein kapitalistischer, jüdischer, noch ein muslimischer, noch sonst irgendein Staat ist natürlich in irgendeiner Form gleichzusetzen mit Befreiung. Das kann im Endeffekt nur ein föderativer Staat aus der palästinensischen Bevölkerung und der israelischen ArbeiterInnenklasse. Genau, also gerade was von Deutschland offiziell ja noch mit vertreten wird, die Zwei-Staaten-Lösung und so, ist halt nicht umsetzbar mittlerweile.
1: Welche Organisation, Publikation oder Denkerin waren besonders hilfreich für dein Verständnis des Anliegens?
4: Ich bin lustigerweise ganz am Anfang über sehr bürgerliche Medien dazugekommen, die sehr objektiv darüber berichtet haben. Ich weiß leider nicht mehr welche, aber es war eine Dokumentation, die ich mir angeschaut habe und dann erst angefangen habe, Lektüre diesbezüglich zu lesen. Also natürlich hat viel, ich habe dann zum Thema nationale Befreiung was gelesen. Da gibt es viel von Ibrahim Kaypakaya aus der Türkei oder auch von Malcolm X oder so. Das war sehr interessant. Das ist natürlich, Palästina hat nochmal eine besondere Stellung, aber das hat mir so die Türen geöffnet diesbezüglich.
2: Ja, spannender Eindruck auf jeden Fall. Was ich besonders interessant fand, war die Frage bezüglich des Einflusses, des theoretischen Einflusses auf den Redner. Nämlich wurde hier neben Ibrahim Kaypakaya, dem Gründer der türkischen kommunistischen Partei, also einer ML-Partei, vor allem Malcolm X gesagt. Und spannend daran ist ja vor allem der Bezug dann zur Neuen Linken. Oder wie hast du das wahrgenommen, Elli?
1: Ja, das fand ich auch wirklich spannend. Also die Studierenden, die ich wahrgenommen habe, standen nicht... Also, oder haben sich nicht bewusst in Bezug gesetzt zu den Studierendenrevolten der 68er, sondern hatten eher ihre Bezüge in der USA und zu den Unibesetzungen in der USA wahrgenommen. Allerdings dann eben, wenn man gefragt hat, okay, was ist dein theoretischer Background, wie bist du über dieses Thema informiert, dann scheint auf einmal wieder der Geist der Neuen Linken dadurch, in der Form eben von Malcolm X, aber eben auch in einer abgeschwächten Form. Wenn die sagen, hey, das hier ist kein linkes Anliegen, das ist menschlich, normal, dann würde ich sagen, steht es in einem Bezug zu einer Politisierung durch bürgerliche Medien, durch einen bürgerlichen Konsens über diesen Konflikt.
2: Genau, ist wirklich spannend. Also die heutigen Proteste scheinen die 1968er zu wiederholen, ohne sich auf Geschichte beziehen zu wollen. Also politisch wird sich an Malcolm X gewandt, aber es gibt keinen reflexiven Moment an die Geschichte der 60er Jahre. Ein Unterschied vor allem ist dann wie zu erkennen auch in dem Selbstverständnis, dass das ganze Anliegen kein linkes Anliegen ist. Was zum Beispiel in den 60er Jahren durchaus der Fall war, dass diese Proteste als links verstanden wurden und es um mehr ging als einfach nur ein Appell an die Menschenwürde oder Menschenrechte.
3: Also ich will nochmal was dazu sagen, was du gerade gesagt hast, Mo. Also das hatten wir auch schon in der letzten Sphere-Radio-Folge, dass die Tradition der Neuen Linken die dominanteste, ja, oder einfach fortlebt in unserer Zeit. Und wie du schon sagst, einerseits zeigt sich das an den Theoretikern, an die sie sich da orientieren, Malcolm X oder eine türkische maoistische Partei aus den 70ern. Andererseits natürlich an der Praxis. Also Unibesetzungen per se sind ja erstmal ein Ding, was tatsächlich erst in den 60ern zu einer dominanten Protestform wird. Ich weiß nicht, ob sowas in den 30ern oder 40ern gab. Also es gab Studentenbewegungen, aber Unibesetzungen glaube ich nicht. Zumindest weiß ich nichts davon. Genau, also in den beiden Aspekten leben die Leute tatsächlich voll in der Tradition der Neuen Linken. Und gleichzeitig entsteht das ja alles ganz spontan. Ne? Das sagen wir selber, ist irgendwie spontan entstanden. Und also so dieser... Ne, dass es gar nicht so spontan ist, wie die Leute sich das eigentlich vorstellen. Also, dass es tatsächlich eine vererbte Tradition ist. Und wie du schon gesagt hast, es wird nicht ganz reflektiert im Sinne von, ist das jetzt die beste taktische oder strategische Methode, um das zu erreichen, was wir wollen? Und dann die nächste Frage, was wollen wir eigentlich? Ne, also, wenn sie jetzt wirklich nur irgendwie einen Friedensdeal da unten wollen, auf irgendeine Art und Weise, dann ist das natürlich ein rein bürgerliches Belangen. Und wenn der Redner das so sagt, der Interviewte, dann ist das natürlich ehrlich und anständig. Wenn sie aber den Sozialismus wollen oder irgendwas darüber hinaus, dann müsste man sich wirklich nochmal andere Fragen stellen. So. Und natürlich müsste man sich trotzdem auch stellen, haben die Uni-Besetzungen in den 60ern den Vietnamkrieg beendet oder so. Auch das würden die meisten neue linken Veteranen, glaube ich, mittlerweile verneinen. Also, ja.
1: Ich finde hier wirklich nennenswert, dass die Idee ist, wir haben hier eigentlich keine linke Politik und in Forderungen spiegelt sich das. Das sind alles Forderungen, die muss man nicht als linke Person stellen. Aber dann wird auf einen Lösungsversuch angewiesen Und da kommt dann die linke Sozialisierung des Sprechers nochmal raus. Da heißt dann, okay, man müsste eigentlich Arbeiterklasse, also israelische Arbeiterklasse organisieren im Zusammenschluss mit palästinensischer Bevölkerung. Und dann frage ich mich, wenn man sich die Forderungen, die auch immer noch aktuell sind, ansieht, sie sagen, wir wollen, dass die Universität Beziehungen zu israelischen Institutionen kappt. Und dann der Forderungsliste, die geupdatet ist, werden auch speziell verschiedene Universitäten benannt, die Erasmus-Programme haben. Dann ist für mich die Frage, zerstört man nicht damit eigentlich Bezüge zur Zivilbevölkerung? Also entzieht man nicht hier wieder der Politik die linke Form, die sie eigentlich annehmen müsste? Es wäre vielleicht auch spannend in Bezug auf den Vietnamkrieg zu sehen, wo man eben gesagt hat, okay, diese Politik hat eine linke Form, weil wir unterstützen hier eine kommunistische Gruppe.
3: Ja, das ist auch ein guter Punkt. Also ich meine, bei den Anti-Israel-Kampagnen, sage ich jetzt mal, wird oft, ja, das ist ja auch oft eine Kritik daran, dass oft nicht unterschieden wird zwischen Zivilbevölkerung und Staat. Ne? Ich meine, wenn du irgendwie, keine Ahnung, irgendwelche Künstler boykottieren willst oder sonst irgendwas, dann ist natürlich die Frage, ob du da irgendwen auf deine Seite ziehst von der Zivilbevölkerung oder nicht noch viel mehr Identitätsbewusstsein schaffst, so als israelische, also ne, die israelische Einheit gegen den Rest der Welt und so weiter. Also das ist natürlich auch eines, also die Forderung oder die Form, wie die Linken auftreten heute, appelliert nicht wirklich, glaube ich, in irgendeiner Art an die israelische Arbeiterinnenklasse, was natürlich auch voraussetzen würde, dass man auch da, ne, in Israel eine Partei hätte oder eine Organisation, die, wo die Arbeiterinnenklasse sich organisiert und in Palästina idealerweise natürlich auch, die das Interesse dazu hat. Das sind natürlich Sachen, die im Grunde fehlen.
0: Ja, ehe wir hier jetzt mit Kritik anfangen, es gab natürlich auch eine Gegendemo zu dieser Uni-Besetzung und auch da haben wir ein Interview geführt, in das wir kurz mal reinhören wollen.
5: Wir sind Jule und Ellie von Plattifuss und wir sind gerade auf der Reclaim Antifa Demo und jemand aus dem Orga-Team hat sich bereit erklärt, uns ein paar Fragen zu beantworten. Und deswegen geht es jetzt auch direkt los. Genau, also wir würden gerne wissen, warum ihr heute hier seid und was ihr hofft zu erreichen mit der Demo.
6: Wir haben wahrgenommen, dass nach dem 7. Oktober antisemitische Aussagen immer mehr wieder zum Normalzustand geworden sind und das auch immer mehr in der Linken. Und das ist ein Zustand, den wir so nicht akzeptieren wollen und eben zeigen wollen, dass es auch eine linke Perspektive gibt, die sich eindeutig mit Israel solidarisiert.
5: Und warum ist das ein linkes Anliegen?
6: Antisemitismus zu bekämpfen und sich da ganz klar zu positionieren, ist ein wesentlicher Bestandteil von einem antifaschistischen Selbstverständnis, würde ich sagen. Und genau das Besondere, also insbesondere natürlich auch nach dem Nationalsozialismus in Deutschland.
5: Wie bist du zur Linken gekommen?
6: Das weiß ich jetzt ehrlich gesagt gerade, könnte ich jetzt glaube ich gerade gar nicht so genau sagen. Also ich kann zumindest aber sagen, dass der Umgang mit dem Nahostkonflikt innerhalb der Linken auf jeden Fall auch eine große Rolle dafür gespielt hat und auch wie sich die Stimmung insgesamt verändert hat seit dem 7. Oktober.
5: Und wie sieht Frieden im Nahen Osten für euch oder dich aus? Was stellt euch darunter vor?
6: Ich glaube, das ist eine sehr schwierige Frage, die nicht so schnell zu beantworten ist in irgendwie so wenigen Minuten. Weil genau der Konflikt natürlich schon ewige Zeit irgendwie besteht und komplex ist und verschiedene Ebenen hat. Das Wichtige für uns ist aber eben, dass egal über welche verschiedenen Lösungsmöglichkeiten oder Ideen man spricht, dass immer klar sein muss, dass das Existenzrecht Israels unbestritten bleibt und immer legitim ist und auch Israels Selbstverteidigung. Das ist eine Haltung, die wir in vielen Bewegungen innerhalb der Linken, aber auch jetzt Menschen, die irgendwie für den Frieden einfach jetzt sich einsetzen wollen, das ist eine Haltung, die wir da vermissen und einbringen wollen.
5: Okay. Und letzte Frage, welche Organisationen, Publikationen oder Denkerinnen waren besonders hilfreich für das Verständnis des Anliegens oder was waren so die treibenden Ideen?
6: Ich glaube, da könnte man auch ganz viele wieder nennen. Keine Ahnung, es lässt sich natürlich immer wieder auf Adorno sich beziehen, zum Beispiel Postun, Eike Geisel oder auch Karin Stückner. Das wären jetzt so verschiedene Namen, wo man irgendwie sich gerne auch mal mit informieren kann. Genau.
5: Alles klar, dann Dankeschön.
3: Genau, die Sprecherin hat ja schon jetzt Moshe Postone erwähnt, den wo so ein bisschen auch der Gedanke herkam, den wir gerade so ein bisschen angeteasert hatten. Also Moshe Postone ist tatsächlich ein sehr guter Text, um die Frage nach Antiimperialismus nach dem Ende der Sowjetunion, also nach den 90ern, nochmal aufzuwerfen. Das ist ja auch ein Text, den wir im Platypus jedes Jahr lesen. Und genau, und der wirklich einen Unterschied auch ausmacht zum Antiimperialismus der 60er, zu dem Antiimperialismus Post-90er, weil das einen zentralen Unterschied macht. Also Moshe macht ein gutes Argument neben anderen Punkten, dass in den 60ern, wenn du irgendwie für eine nationale Befreiungsbewegung warst, die gegen die USA auftrat, da konntest du wenigstens sagen, die stehen halt dem anderen Lager verbündet, nämlich der Sowjetunion oder von mir aus dem maoistischen China. Ne? Damit konntest du irgendwie sagen, damit sind sie irgendwie objektiv vielleicht sozialistisch oder können dafür eingebunden werden und sonst was. Also du konntest mit einer gewissen Plausibilität das vertreten. Nach den 90ern, nach dem Zusammenbruch der Sowjetunion, wenn man jetzt sagt, China ist nicht mehr unbedingt, keine Ahnung, der revolutionäre Block, dann stellt sich die Frage, was du da eigentlich unterstützt, wenn du einfach nur Nationalbefreiungsbewegungen oder Widerstand gegen westliche Nationen, gegen die USA oder sonstige Imperien unterstützt, da müsste man dann quasi genauer hinsehen. Und was sich halt zeigt, ist, dass oft unkritisch dieses Schema aus den 60ern übernommen wird, der Feind meines Feindes ist mein Freund, wo es gar nicht mehr diese zwei Blöcke gibt. Und oft steht dann der US-Imperialismus gegen islamistische, erzreaktionäre Gruppen zum Beispiel. Und das hat sich halt auch schon vor den 90ern gezeigt, dass es da Revolutionen gab, die von der Linken unkritisch unterstützt wurden. Die iranische Revolution ist da immer so ein symbolartiges Beispiel dafür, die eigentlich die Linke komplett zerstört haben danach. Und genau, das ist auf jeden Fall ein spannender Punkt grundsätzlich zum Thema Antiimperialismus, das mehr Reflexion verdient tatsächlich.
1: Ich fand in dem Bezug auf dieses Interview wirklich sehr spannend, dass der Horizont sehr weit nach hinten gerückt ist. Man hat gesagt, okay, warum ist das links? Wegen einem antifaschistischen Selbstverständnis. Irgendwie so eine Idee von revolutionärem Umbruch, einer konkreten Veränderung der Gesellschaft schien weit, weit entfernt zu sein. Und man wollte lieber eine Verteidigung des Status quo mit allen Mitteln irgendwie sichern.
2: Genau, also es wirkt irgendwie nicht so wirklich, als gäbe es einen Horizont darauf, große Veränderungen zu schaffen, sondern als erscheint die Geschichte als eine der Seiten, also History of Taking Sides, dass wir hier eine antiimperialistische und antideutsche Position haben, die sich gegenüberstehen und beide klar voneinander abgrenzen, aber eher mit Begründungen wie des Antifaschismus. Und spannenderweise berufen sich beide auf Antifaschismus. Eine der beiden Personen wurde politisiert vom Antifaschismus und ist dadurch zu Linken gekommen. Die andere Person weiß nicht mehr genau, wie sie zu Linken gekommen ist, aber also rechtfertigt ihre jetzige Praxis oder die Demonstration mit Antifaschismus. Spannenderweise, das hast du vorhin aufgemacht, Nesam, ist die Sache zu so einem aus den 60ern, ich erinnere mich an die Rede von Mario Savio, der auch gesagt hat, you either with us or against us. Also es wirkt wie ein klares, schau auf welcher Seite du stehst und wenn du nicht auf unserer Seite stehst, bist du unser Feind.
3: Ich meine, man kann schon auf eine Art sagen, dass das in Zeiten revolutionärer Politik seinen wahren Kern hat. So, ne? Also wenn eine sozialistische Bewegung ist, die Revolutionsfrage stellt, 1917, keine Ahnung, dann kann man auch sagen, entweder du kämpfst jetzt für die Diktatur des Proletariats oder du schwankst und tendierst dann zum bürgerlichen Lager, von mir aus. Die Schwierigkeit ist da vor allem eher, dass das auch mit so einer Drang einhergeht, dass man sofort agieren muss. Ne? Das geht ja auch oft einher, also das ist so eine große Kritik von Adorno an der Neuen Linken, ist dieser Anti-Intellektualismus, dieses, wir haben jetzt keine Zeit nachzudenken, wir müssen jetzt handeln und entweder du bist mit uns oder du bist halt der Feind oder ne, und sonst was. Und das ist etwas, was sehr verzerrend ist, weil das komplett ignoriert, dass es bei Marxismus und bei linker Politik immer um politische Fragen geht, die natürlich extrem durchdacht werden müssen. Ich meine, irgendwie, wenn man wirklich links ist, will man den Sozialismus. Das ist ja der ganze Punkt, weswegen ja die Linke tot ist, weil sie ja mehr oder weniger zugeben, naja, wir wollen halt irgendwie einen Frieden in diesen zwei Ländern oder wir wollen irgendwie sowas. Und das ist das Ziel. Es muss natürlich vermittelt sein mit einem Endziel auf irgendeine Art und Weise. Und das setzt natürlich voraus, dass man nachdenkt. Dass man wirklich guckt, okay, wie führen diese taktischen und strategischen Forderungen dazu, dass ne, irgendwie wir weiter in Richtung Sozialismus kommen. Und das muss auch wirklich kohärent sein, das muss man diskutieren. Und da hilft halt natürlich nicht dieser Drang, dieses wir müssen jetzt sofort handeln, keine Zeit zum Quatschen. Ne? Und das ganz Spannende ist, wir hatten letzte Woche Rosa Luxemburg, 1918, Gründungsparteitag der KPD, ja, ist jetzt ein bisschen weit historisch zurück, aber ich will es trotzdem kurz erwähnen, wo irgendwie die linksradikalen Genossen sagen, hier, wir müssen jetzt sofort handeln, jetzt nicht lang diskutieren. Und Rosa Luxemburg sagt, Genossen, ihr macht es euch mit eurem Radikalismus zu bequem. Ne? Ich sage, gerade jetzt müssen wir ganz intensiv darüber nachdenken und so weiter. Was auch nicht geklappt hat dort, ich meine, es ging dann recht schnell den Bach unter, aber dieses Bewusstsein davon, dass diese Fragen wirklich ausführliche Kritik und Selbstkritik und auch einfach strategische Überlegungen brauchen, das war in den 60ern schon die Kritik von Adorno und auch anderen an dieser Bewegung, dieser Praxis, Axis oder Action, Fraction und wie die alle heißen in den USA oder in Deutschland irgendwie, ich weiß nicht mehr, wie das hieß, die haben ja auch irgendwie jeden dann beleidigt als Herr Ordinarius oder Herr Professor, weil man so ein bisschen Theorie betrieben hat. Und dieser Anti-Intellektualismus wird halt extrem zum Verhängnis. Ist es bei der Neuen Linken geworden und ja, man sieht diese Tendenz leider immer noch auch fortleben. Auch eines der schlechten Erben, könnte man sagen.
1: Vielleicht wäre hier nochmal der Briefwechsel zwischen Marcuse und Adorno anzusprechen. Der Hintergrund dieses Briefwechsels ist, dass Studierende des SDS das Institut für Sozialwissenschaften besetzt haben und Adorno als Reaktion auf diese Besetzung die Polizei gerufen hat, um die Studierenden zu räumen. Hier auch Bezüge zu der Uni-Besetzung und der Reaktion auf die Uni-Besetzung kann man hier bestimmt ziehen. Und Marcuse sagt eben, das hättest du nicht machen sollen. Das ist absolut verwerflich, die Polizei zu rufen. Adorno sagt, hey, du warst nicht da. Denn die Situation war wirklich zu bremslich. Aber worauf sich eigentlich dann dieser Konflikt kristalliert, ist die Frage, wie man denn zu dem Aktionismus der Neuen Linken steht. Beide sind sich einig, dass es sich hier nicht um eine revolutionäre Politik handelt. Marcuse sagt, angesichts der Leiden auf der Welt, der Leiden in Vietnam, müsse man nun irgendwie handeln, müsse man sich irgendwie solidarisch zeigen. Und Adorno sagt, nein. Adorno sagt, die Umstände sind verbaut und wir können nicht einfach in irgendeine Pseudopraxis verfallen. Du machst dir zu einfach. Man macht es mit dem Radikalismus zu einfach. Und er erinnert interessanterweise für gerade die antideutschen Gegenproteste an den Zweiten Weltkrieg, an die Shoah und sagt, da sind wir auch nicht in irgendeinen Aktionismus verfallen, sondern da wussten wir auch, dass die Umstände verbaut sind und haben eine gewisse Kälte annehmen müssen.
3: Genau, diese bürgerliche Kälte, von der Adorno spricht. Und ich meine, das impliziert halt auch so, das Elend, das ist da auf der Welt und das jeden Tag und du kannst dich da reinfuchsen und daran verrückt werden. Und darin zeigt sich dann auch diese Ohnmacht, von der dann Postorn widerspricht. Ne? Und aus dieser Ohnmacht heraus willst du halt unbedingt irgendwas schnell machen und das ist verständlich. Aber was die Konsequenzen davon sind, die sind dann, also es kann dann schlimmer sein als vorher. Ne? Das ist so der Punkt. Also wie gesagt, die antiimperialistischen Revolutionen im 20. Jahrhundert haben Regime hervorgebracht, die noch oppressiver, noch brutaler, noch anti-linker sind als die davor waren. Und die wurden von der Linken unterstützt. Und das ist auch so das, was hinter dem Begriff so Linksfaschismus steckt. So nicht, dass ich ihn jetzt per se jetzt rausholen wollen würde und irgendwie vorwerfen würde. Aber der Sinn dahinter ist halt, dass die Linke auch zum Vorbringer von, ja, faschistischen Bewegungen sein kann. Und das Zentrale wäre hier zum Beispiel auch Adorno und Marcuse. Adorno sagt, naja, wir können nicht die USA kritisieren, ohne auch die Vietcong zu kritisieren für ihre terroristischen Foltermethoden. Also man muss auch genau hinschauen, was für eine Politik treibt die Gruppe, die ich da unterstütze. Ne, wenn ich jetzt irgendwie eine reaktionäre Gruppe unterstütze, weil sie der Feind meines Feindes ist, muss ich aber auch sehen, was die dann machen wird. Und früher so, in den 60ern, so gab es zum Beispiel noch Kritik, ja, von israelischen Linken an der PLO zum Beispiel. Ne? Die hat gesagt, so, wir sind israelische Kommunisten und wir verstehen die PLO auch als Linke. Und dann schreiben wir, dann, ich weiß nicht mehr, wer das war, kann ich mal nicht gucken. Dann gibt es eine Kritik und sagt, ihr versteht euch auch als Linke, deswegen haben wir den Anspruch, euch zu kritisieren. Wir finden das irgendwie legitim, dass ihr da versucht, den Widerstand zu organisieren, aber Terrorangriff auf Zivilisten, das hat nichts mit linker Politik zu tun. Und das solltet ihr genauso wissen wie wir. Und wir schreiben die Kritik, weil wir glauben, wir stehen auf einer ähnlichen Basis. Und das war mal linke Kritik. Linke kritisieren sich, Marxisten kritisieren sich, Rosa Luxemburg kritisiert Lenin und umgekehrt. Und die schreiben beide, was soll ich machen? Ich bin Marxist, natürlich kritisiere ich, aber sie können das machen, weil sie auf demselben Boden stehen. Und wenn man diesen selben Boden nicht hat, ist es wirklich fraglich, wen man da und warum man da irgendwen, ja, unterstützen und wie man da solidarisch kritisieren kann und so weiter und so fort.
2: Ja, es wirkt fast so, als wären das Ausdrücke eines Bedürfnisses, was zu tun, um Veränderungen zu schaffen, in einer Zeit, wo es keinen Horizont auf Veränderung gibt, oder scheinbar. Und wir bei Platypus würden ganz klar die These vertreten, dass es an der Abwesenheit einer linken Bewegung liegt. Dass es gerade keine linke Bewegung gibt, die diese Forderung aufgreifen kann oder tatsächlich Veränderungen schaffen kann gerade. Und das ist ein Problem, das man ändern muss, weil es so wirkt, als würde man versuchen, Hauptsache etwas zu tun in diesen verstörenden oder extrem beunruhigenden Zeiten.
7: Hallo, willkommen zu unserem nächsten Segment. Ich bin der Nesam und ich habe heute den Stefan hier dabei. Wir wollen kurz unseren Ferienlesekreis vorstellen, neben dem Stalinismus-Ferienlesekreis. Und zwar geht es um die Rechte für die Linke. Stefan, du wirst den Lesekreis ja in Leipzig leiten. Vielleicht kannst du mal kurz ein paar einleitende Worte sagen und die Frage auch gleich ansprechen, wieso wir diesen Lesekreis ausgewählt haben als Organisation.
8: Genau. Also ich glaube, es gibt zwei Gründe, die wir gut herausstellen können, weshalb wir genau diesen Lesekreis in diesem Jahr machen. Das eine hat so mit einer Beschäftigung über die letzten Jahre zu tun, dass wir vor 2 Jahren angefangen haben mit dem Lesekreis Gesellschaft und die Linke, letztes Jahr eingemacht haben Politik und die Linke und dieses Jahr die Rechte für die Linke machen. Und bei all diesen Lesekreisen geht es darum, dass wir uns gewisse basale Konzepte und Begriffe eigentlich nochmal anschauen, mit denen die ganze Zeit auf der Linken hantiert wird. Um zu sehen, was sind denn eigentlich die ursprünglichen theoretischen Begriffe und Konstruktionen und Konstellationen. Um zu verstehen auch, warum die historische Linke verschiedene Sachen kritisiert hat. Also zum Beispiel aus dem Gesellschaftslesekreis Herbert Spencer, August Comte, Max Weber, Emil Durkheim. Alles Denker, die in einer politischen Auseinandersetzung mit der Linken ihr Denken entwickelt haben, ihre Werke geschrieben haben und auf die Linke auch wiederum reagiert hat mit Kritik. Und Kritik hieß für die Linke nicht einfach nur eine sture Opposition, eine Anti-Haltung, sondern ein wirkliches Eindringen in den Kern des Denkens, um rauszustellen, inwiefern das ist, was im Marxismus Ideologie hieß. Ein kurzer Einschub dazu. Unter Ideologie verstehen die meisten Leute irgendwie sowas wie falsches Bewusstsein, Lüge, Verklärung der Tatsachen. Das ist eigentlich nicht ganz das, was damit gemeint ist. Eine Ideologie ist was, was eine Sache wirklich erklärt in ihrer tieferen Funktion für Marx, aber in dieser Erklärung der tieferen Funktion und des Sachverhalts andere Sachen verschleiert, namentlich gewisse gesellschaftliche Bewegkräfte. Und Die Linke hat eben immer versucht, in ihren besten Stellen in der Kritik aufzuzeigen, wo konservative oder rechte Denker Dinge in Gesellschaft richtig gesehen und dargestellt haben, aber weshalb sie politisch nicht damit übereinstimmen und denken, dass es eine andere Form von Lösung geben muss. Die Rechte für die Linke, also ne, die Rechte, die wir auch lesen, ist eine Rechte, die eben auch in dieser Auseinandersetzung mit der Linken ihrer Zeit entstanden ist. Dazu werde ich gleich noch mal was sagen, wenn ich so ein bisschen darauf eingehe, was wir eigentlich lesen. Das heißt, nach Gesellschaft und Politik wollen wir uns jetzt einfach noch mal genauer anschauen, was haben rechte Ideologen, Theoretiker eigentlich gesagt und inwiefern hängt das mit der Linken zusammen? Der andere Punkt ist, dass wir im Platypus sagen, seit wir uns als Projekt gegründet haben, die Linke ist tot. Lang lebe die Linke. Und für uns heißt das, die Linke hat aufgehört, die Linke, wie sie existiert, hat aufgehört, eine Linke zu sein. Hat aufgehört, der politische Agent für radikal utopische und kritische Momente in der Gesellschaft zu sein, sondern hat sich eingelassen auf eine im gewissen Sinne konservative Rolle, Sachen im Hier und Jetzt zu verteidigen. Und im gewissen Sinne war das eine Aufgabe, die Sozialismus auch schon immer zugefallen ist. Das Problem ist, dass die Linke nicht gesagt hat, wir müssen hier diese Kompromisse eingehen, wir müssen hier konservativ sein, sondern den Leuten erklärt hat, dass das, was konservativ ist, in Wirklichkeit eigentlich fortschrittlich ist und die Sache des Sozialismus vorantreiben wird. Und dadurch, dass sie diesen Kompromiss eingegangen sind und nicht als einen Kompromiss benannt haben, haben sie, wie die historischen Marxisten gesagt hätten, ein politisches Verbrechen begangen. Weil sie als Politiker Menschen bilden, erziehen müssen. Und das haben sie nicht erreicht. Und damit haben sie ihre eigentliche politische Aufgabe verfehlt. Und wenn das passiert, wenn die Linke nicht die Kraft ist, die sich auf Veränderungen in Gesellschaft einlässt, versucht, die in ihrer Widersprüchlichkeit zu schaffen, dann kann sie nichts ändern und dann wird eine Rechte die Aufgabe der Veränderung übernehmen. Das letzte wirklich große Beispiel, was wir gesehen haben, war der Neoliberalismus. Die Neue Linke hat die Gesellschaft kritisiert, sie wollte eine andere haben, sie hat radikalen Wandel in Gesellschaft angestoßen, dann keine Verantwortung dafür über ihre eigenen Begriffe übernommen. Und somit waren es dann selbsternannte Rechte, die diese Veränderungen implementiert haben. Und diese Geschichte, diese seltsame historische Situation ist das, womit wir uns von Anfang an beschäftigt haben, weshalb ich glaube, dass dieser Lesekreis sich sehr gut einfügt in das, was wir eigentlich schon seit langem adressieren wollen, um nochmal klarzustellen, was meinen wir eigentlich mit links und rechts? Und wie haben die Leute damals eigentlich gedacht, dass sich das unterscheidet?
7: Okay, danke dir. Ich würde daran anknüpfen, mal fragen, was ist jetzt vielleicht der spezifischere historische Moment oder was ist der unmittelbarere vielleicht Grund oder Auslöser, dass wir diesen Lesekreis jetzt 2024 lesen? Hast du da vielleicht Erklärungen zu Vermutung?
8: Ja, also ich glaube, über die letzten Jahre haben alle Leute, die sich so ein bisschen dafür interessieren und nicht mit Aggressivität ihre Augen, Ohren und Münder zugehalten haben, gemerkt, dass der Begriff der Linken deutlich unklarer geworden ist. Ja, also da haben wir linke Gruppen gesehen, wo die einen gesagt haben, Zwangsimpfung ist der nächste Schritt zum Sozialismus und die anderen gesagt haben, ihr seid einfach protofaschistische Sturmtruppen des Großkapitals. Ja? Teilweise auch Spaltungen innerhalb von Parteien be beobachtet haben. Ne? Irgendwie, keine Ahnung, Jeremy Corbyn war noch irgendwie der Hauptkandidat für das Amt des Premierministers in Großbritannien für Labour vor ein paar Jahren. Und dann ist er soll er wegen Antisemitismus aus der Partei ausgeschlossen werden. Offensichtlich haben sich Dinge sehr, sehr stark geändert innerhalb von Parteien und Bewegungen über die letzten Jahre. Und gerade in Deutschland jetzt, ne, zum Beispiel sehen wir, dass sich Leute über den militärischen Konflikt, den Krieg in Gaza regelmäßig gegenseitig als rechts, als Faschisten, als Querfrontler bezeichnen. Und Ich glaube, um ehrlich zu sein, da sind auch wirklich niedere psychologische Motive dabei. Es gibt auch einfach echt viele Leute auf der Linken, die einen Schaden haben und gern andere Leute mit Dreck bewerfen und irgendwie Angriffe körperlicher oder sonstiger Art und Weise auf andere Leute cool finden, weil sie eben kein Motiv dafür haben. Ich glaube aber, jenseits dieser relativ offensichtlichen Ekelhaftigkeiten liegt darunter eine wirkliche Hilflosigkeit, wo niemand von uns irgendwie draußen oder drüber steht. Und wo wirklich überhaupt nicht ganz klar ist, was ist denn gerade links? Um noch eine Sache zu benennen, irgendwie vielleicht so, ne, Sarah Wagenknecht sagt irgendwie so, die Leute, die

0: okay, was haben denn diese Leute damals politisch bewirkt?
1: Gut, danke. So viel zu dem Kontext. Dann würde ich jetzt mal in die Materie reingehen. Also wir haben ja unterschiedliche Autoren, welche die straight vielleicht dem faschistischen Denken zugeschrieben werden, anderen, die oft aus der Linken kamen. Kannst du mal so einen groben Überblick vielleicht geben, wen wir lesen und ein paar Worte dazu sagen, wieso sie interessant sind?
0: Yes. Also, ich gehe es einfach mal durch. Wir haben 7 Wochen, unterschiedliche Sitzungen. Ich sage immer den Autor und den deutschen Titel des Werkes. Da, wo in der englischen Leseliste die Titel irgendwie ganz anders klingen, habe ich die einfach für alle zum Vergleichen und mal mit rausgeschrieben, weil ich das an Stellen ganz interessant fand. Ich gehe sie erst mal durch und dann sage ich noch ein bisschen was. In der ersten Woche lesen wir Georges Sorel über die Gewalt. In der zweiten Woche Carl Schmitt, der Begriff des Politischen. In der dritten Woche James Burnham, das Regime der Manager, auf Englisch The Managerial Revolution. In der vierten Woche nochmal James Burnham, die Machiavellisten, Verteidiger der Freiheit. In der fünften Woche Hannah Arendt über die Revolution. In der sechsten Woche Hannah Arendt, Macht und Gewalt, Englisch On Violence. Und dann noch Auszüge aus The Origins of Totalitarianism, Ursprünge totalitären Denkens, heißt es, wenn ich mich gerade irre, auf Deutsch. Und in der siebten Woche, das wird vielleicht nochmal so ein bisschen für Verwirrung auch sorgen, wie Hannah Arendt rechts. Ja? In der siebten Woche lesen wir Ernesto Laclau und Chantal Mouffe, Hegemonie und radikale Demokratie zur Dekonstruktion des Marxismus, oder wie es auf Englisch heißt, Hegemony and Socialist Strategy towards a radical democratic politics. Womit sich all die Sachen in einer gewissen Art und Weise auseinandersetzen, ist die Triangulation von Marxismus, Liberalismus und Faschismus. Wo wir immer mal verschiedene Ideen hören, wie Marxismus ist eigentlich Liberalismus, Faschismus ist eigentlich Liberalismus, Marxismus ist eigentlich Faschismus, Faschismus ist eigentlich Marxismus. Interessante Sache. Es sind sehr unterschiedliche Denker, die aber eben alle als Theoretiker in ihrer Ideologie den Wandel von Gesellschaft adressieren. Also ne, irgendwie, wenn Marxismus irgendwie recht hat, dann ist die Produktionsebene von Gesellschaft, also Arbeitsteilung unter den Umständen von industrieller Revolution, also Maschinen, die menschliche Arbeit ersetzen können im Produktionsprozess. Dann ist das was, was sich nicht von alleine ändern kann, ohne eine soziale und politische Revolution. Dementsprechend ist das, was Veränderung in Gesellschaft ist, ideologischer Natur. Und der setzen wir uns auseinander. Georges Sorel kam aus der Zweiten Internationale, war ursprünglich Marxist und neigt sich dann in Auseinandersetzung mit Konflikten der Zweiten Internationale ganz namentlich und zentral dem sogenannten Reformismusstreit, Revisionismusstreit, also Reform oder Revolution, der Revisionismusstreit, Deutschland hauptsächlich ausgetragen von Rosa Luxemburg und Eduard Bernstein. Auf diesen Konflikt referiert Sorel und geht auf Probleme, wie er meint, in der Zweiten Internationalen ein. Wendet sich dabei zum Beispiel dem Syndikalismus zu, also einen gewissen radikalen Trade Unionismus, wenn man so möchte. Ne, linkspolitischen Gewerkschaften. In der zweiten Woche kommt Carl Schmitt, der auf der einen Seite einer der wichtigsten Denker des Faschismus ist, aber auch vom deutschen Faschismus selbst nicht akzeptiert worden ist. Ähnlich wie Martin Heidegger haben die beide sich 1933 gerne dem Faschismus zugesellt, haben, wie Gesellschaft danach gemeint hat, bahnbrechende Sachen daraus geschrieben. Heidegger ist der meistrezipierte Philosoph des 20. Jahrhunderts. Carl Schmitt ist einer der wichtigsten Politik- und Staatstheoretiker der Welt, egal ob man das mag oder nicht. Viele Marxistinnen und Marxisten später, selbsternannte, haben sich auf Schmitt bezogen. Schmitt selbst wiederum reagiert nicht nur auf den Marxismus, sondern auch auf Georges Sorel, der eben gewisse I Ideen in die Welt gesetzt hat in Auseinandersetzung mit dem Marxismus. Der nächste Denker ist in Deutschland eher unbekannt, James Burnham, was furchtbar ist. Man muss es ehrlich sagen, es ist ein schlimmes provinzielles Handicap.

0: Handicap für uns, dass Leuten nicht ganz klar ist, wer James Burnham ist. James Burnham war ein Denker in sympathieengem Austausch mit den US-amerikanischen Trotzkisten der 30er Jahre und auch Trotzki. Und Trotzki hat die vielleicht marxistischste Kritik an James Burnham gegeben, indem er gesagt hat, James Burnham ist absolut taubstumm gegenüber der Frage von Dialektik. Er versteht nicht, worum es geht. Er kann es nicht denken. Er kann auch nicht verstehen, wenn Leute ihm das sagen. Und deshalb ist das politisch nicht wirklich brauchbar. Burnhams Idee war, um es jetzt mal ganz grob zusammenzufassen, in der Sowjetunion hat sich sowas wie eine kollektivistische Bürokratie als politische Kaste, neue Klasse rausgebildet, die sich in einer ähnlichen Weise in der westlichen Demokratie rausbilden wird. Und er sagt, das ist eine neue Form von politischer Herrschaft, die den alten politischen Widerspruch von Klassen im Marxismus übersteigt, weshalb wir Probleme von Gesellschaft neu denken müssen. Einigen Leuten wird das vielleicht schon mal zu Ohren gekommen sein, unter dem Namen PMC, Professional Managerial Class. Auch hier wieder, egal was euch die Leute sagen, der 60er Jahre Begriff der PMC von dem, wenn ich mich nicht irre, Ehrenreichs, ist direkt aus der Auseinandersetzung mit Burnham entstanden. Das war keine neue Idee. Die neue Linke hat da wieder Konflikte der alten Linken aufgegriffen. Was nicht heißt, dass die Idee der neuen Linken uninteressant ist. Es ist nur wichtig zu sehen, dass sie Voraussetzungen hatte auf der Linken. Dann Hannah Arendt, ne, wird gerne auch mal als links bezeichnet, aber vis-à-vis Marxismus eindeutig eine Konservative. Und Arendt wollte das gar nicht so ganz, aber hat es als politisch und theoretisch notwendig empfunden, sich tiefer mit dem Marxismus auseinanderzusetzen. Und diese Fragen von On Revolution, On Violence, ne, über die Revolution und Macht und Gewalt, sind Fragen, die entstanden sind in ihrer Auseinandersetzung mit Marxismus. Und dann in der letzten Woche, Laclos und Mouffe. Das war ganz interessant. Mir war nicht klar, Laclos ist 1935 geboren. Das heißt, er war schon ein junger Erwachsener in der Zeit der wirklich frühen Ursprünge der neuen Linken, Mitte der 50er und ein erwachsener Mensch mittleren Alters zu dem, was man allgemein so den Höhepunkt als der neuen Linken sieht, die späten 60er. Dementsprechend ein Text, der ganz eindeutig der neuen Linken zuzuordnen ist, dem politischen Erfahrungshorizont der neuen Linken. Und ich breche es jetzt ein bisschen weiter runter, als es den beiden gerecht wird. Das geht, glaube ich, so ein bisschen um die Frage, was ist denn, wenn wir mal kurz die Termini der Rechten akzeptieren und überlegen, dass sie vielleicht Gesellschaft besser beschreiben? Und ermöglicht uns das nicht einen Handlungshorizont, der uns in die Lage versetzen wird, wirklich wieder linke Politik zu machen, anstatt irgendwie so monastisch, klösterlich unsere Begriffe zu verwalten, die uns aber vielleicht gar nicht mehr so den Zugang zur Realität eröffnen, was doch der Sinn linker Politik sein muss. Das so der ganz, ganz grobe und leider auch etwas runtergebrochene Überblick, um euch mal kurz vorzustellen, was wir lesen wollen, worüber wir gemeinsam reden wollen.
1: Neben diesem Lesekreis zu den Rechten haben wir auch noch einen weiteren Lesekreis anzubieten, und zwar einen über Stalinismus als Staatsmacht. Vielleicht kurz zur Motivation, warum wir den anbieten wollen. Dieser Lesekreis, der wurde in Leipzig vor 5 Jahren schon mal angeboten. Damals war der Anlass das 30-jährige Jubiläum des Mauerfalls. Und seitdem hat sich in der Linken einiges getan. Die sogenannten roten Gruppen sind ein wichtigerer Faktor geworden. Und in den letzten Monaten wurde das auch von der Leipziger Linken bemerkt. Und dann gab es viele Vorträge über sowas wie autoritären Kommunismus und so. Und gleichzeitig gibt es auch innerhalb der roten Gruppen und zwischen denen Polemiken zu Fragen von Revisionismus, Antirevisionismus. Und oft ist es ein bisschen für einen Außenstehenden unklar, für was diese Gruppen genau stehen, in welcher Theorietradition die sich befinden. Und wir dachten, wir wollen das Ganze mal geschichtlich beleuchten, und zwar indem wir uns die Geschichte der Sowjetunion und verwandter Staaten angucken, daher dieser Lesekreis Stalinismus als Staatsmacht. In unserem Hauptlesekreis beschäftigen wir uns ja schon so ein bisschen mit der Sowjetunion, eben durch die Schriften von Trotzki, also auf eine Art negativ, durch vor allen Dingen den Text Bolschewismus und Stalinismus, wo da die Verbindung dieser beiden Begriffe aufgemacht wird. Und in der ersten Woche dieses siebenwöchigen Lesekreises wollen wir nochmal mit Trotzki weitermachen, und zwar mit der verratenen Revolution, also so ein Standardwerk, wenn man die trotzkistische Kritik an der Sowjetunion erfahren will. Und das ist ein sehr interessantes Werk, weil es eben eine versucht, eine dialektische Kritik in der Sowjetunion zu sein, und der Untertitel ist: Was ist die Sowjetunion und wohin treibt sie? Und dieses Moment, wohin treibt sie, das ist halt irgendwie das Interessante, und es ist weder eine einseitige Verteufelung der Sowjetunion noch irgendwie eine Lobpreisung. Und für die trotzkistische Bewegung, für Marxisten, stellt sich danach die Aufgabe, eben nicht hinter diese dialektische Kritik zurückzufallen. Und in der zweiten Woche des Lesekreises werden wir uns mit der Frage Stalinophilie und Stalinophobie beschäftigen, also genau diese beiden Pole, in die eine marxistische Positionierung zur Sowjetunion zerfallen kann. Wir werden da lesen von Herbert Marcuse einen Text, der sich mit der Sowjetunion auseinandersetzt, 22 Thesen heißt der. Wir werden einen Text lesen von Michael Harrington, der ja die DSA mitgegründet hat, also den sozusagen die Strömung des demokratischen Sozialismus mit aufgebracht hat. Und wir werden einen Text lesen zur Ungarischen Revolution 1956. Und in den fünf verbleibenden Sitzungen lesen wir dann Texte von Isaac Deutscher. Das ist auch ganz interessant, weil das eine etwas andere Art von Text ist, als die wir sie im Hauptlesekreis, was ist revolutionärer Marxismus, behandeln. Denn es wird nicht so sehr um politische Texte, um Parteiliteratur gehen, sondern Isaac Deutscher ist ein Journalist und ein Historiker, der sich eben auf diesem Feld mit der Sowjetunion und mit dem Marxismus auseinandersetzt, ohne dass er jetzt eine konkrete Handlungsanweisung geben würde. Also der Charakter der Texte ist etwas anders, und trotzdem ist das alles extrem lesenswert. In der dritten Woche werden wir zunächst die Krise des Stalinismus bearbeiten. Also 1949 kommt es zu der Situation, dass die Sowjetunion mit dem China Maos einen neuen Partner an die Seite bekommt. Und ja, das sorgt für interessante Konstellationen. Und dazu werden wir ein paar Texte lesen. Dann in der vierten Sitzung geht es um die Richtungskämpfe in der Sowjetunion nach Stalins Tod und den Entwicklungen in Osteuropa. Dann besprechen wir eine Woche lang Maoismus, wo eben die Frage, die heutzutage auch wieder besprochen wird, von Antirevisionismus, Revisionismus besprochen wird, also das Aufbrechen des stalinistischen Monolithen in eine rechte Strömung unter Tito, eine zentristische unter Chruschtschow und eine linke unter Mao. Und in dieser Sitzung werden wir eben besprechen, inwiefern alle diese Strömungen, obwohl sie teilweise behaupten, mit dem Stalinismus zu brechen, doch im Stalinismus verbleiben. Und ich denke, das wird ganz spannend. In der sechsten Sitzung lesen wir dann ein kleines, aber feines Buch von Isaac Deutscher, das heißt Die unvollendete Revolution, und erscheint zum 50-jährigen Jahrestag der Sowjetunion, auch ein Klassiker. Und in der letzten Woche werden wir dann die Frage näher behandeln, inwiefern der Stalinismus auf die Neue Linke eingewirkt hat. Also was, was immer noch nachstrahlt. Und da ist sehr zentral der Text Marxismus in unserer Zeit. Das sind also 7 Wochen, die sich mit dem Stalinismus als Staatsmacht auseinandersetzen. Jeder ist herzlich eingeladen, daran teilzunehmen, auch wenn er im normalen Lesekreis nicht dabei war, auch wenn er vielleicht Stalinist ist und das nochmal von einer anderen Perspektive betrachtet haben möchte. In den Sommerferien im August und September kann man dazu, glaube ich, sehr viel lernen. Ja, ansonsten ist auch diese Sendung nun vorbei. Wenn ihr genaue Daten haben wollt, wann und wo diese Ferienlesekreise stattfinden werden, dann behaltet doch unseren Telegram-Channel Platypus Leipzig im Auge oder auch unser Instagram Platypus-Leipzig. Da werden wir euch informieren. Ansonsten hören wir uns in 2 Monaten hier wieder. Macht's gut und bis dahin.

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